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1: Mit Christian Riedel. Israel greift erstmals seit Wochen wieder Beirut an. Frankreich schickt einen Flugzeugträger in die Krisenregion am Golf. Und die Organisation Hate Aid erhält den Günter-Wallraff-Preis 2026. Die israelische Luftwaffe hat erstmals seit 3 Wochen wieder einen Vorort der libanesischen Hauptstadt Beirut angegriffen. Israelischen Medienberichten zufolge wurden dabei der Kommandeur einer Eliteeinheit der pro-iranischen Hisbollah-Miliz, dessen Stellvertreter sowie weitere Kämpfer getötet. Die Hisbollah-Miliz bestätigte inzwischen den Tod des Kommandeurs. Moritz Behrendt.
2: Offiziell gilt seit Mitte April zwischen Israel und dem Libanon eine Waffenruhe. Allerdings haben die Kämpfe zwischen der Hisbollah und den israelischen Streitkräften nie wirklich aufgehört. Die israelische Armee hat seit Beginn der Waffenruhe fast täglich Ziele im Libanon angegriffen. Allerdings nicht in der Hauptstadt, sondern im Süden des Landes. Häufig hat die israelische Armee vorher die Bewohner von Dörfern und Städten aufgefordert, die Orte zu verlassen. Nach Angaben des Gesundheitsministeriums in Beirut wurden mehr als 100 Libanesen getötet, seitdem die Waffenruhe in Kraft ist. Unter ihnen zahlreiche Zivilisten.
1: Der Iran soll zugesichert haben, keine Atomwaffen zu besitzen. Das sagte US-Präsident Trump bei einer Pressekonferenz im Weißen Haus. Teheran habe außerdem auch bei anderen Punkten zugestimmt, so Trump weiter. Welche das sind, ließ er aber offen. Trump bezeichnete die jüngsten Gespräche mit dem Iran als sehr gut. Er nannte es sehr wahrscheinlich, dass es einen Deal geben werde. Irans Außenamtssprecher Baghai hatte zuvor Berichte als überzogen zurückgewiesen, wonach beide Kriegsparteien kurz vor dem Abschluss eines Abkommens stünden. Frankreich verlegt einen Flugzeugträger in die Nähe der Straße von Hormuz. Das gab das Verteidigungsministerium in Paris bekannt. Demnach hat die Charles de Gaulle zusammen mit mehreren Begleitschiffen bereits den Suezkanal passiert und hat Kurs aufs Rote Meer genommen. Karin Ecker.
3: Der französische Vorstoß basiert auf den Beschlüssen einer Konferenz von vor 2,5 Wochen in Paris. Dort hatte sich eine Koalition der Willigen unter Führung von Frankreich und Großbritannien auf eine internationale Marinemission zur Absicherung der Schifffahrt an der Straße von Hormuz verständigt. Bundeskanzler Merz hatte deutsche Minensucher sowie Seeaufklärung in Aussicht gestellt. Als Voraussetzung für diese neutrale Mission wurde jedoch ein Ende der Kampfhandlungen genannt.
1: In der EU gibt es weiter keine Einigkeit über die Umsetzung einer Zollvereinbarung mit US-Präsident Trump aus dem vergangenen Jahr. Nach Angaben aus Verhandlungskreisen konnten Vertreter aus dem Europaparlament und dem Rat der 27 EU-Länder in der Nacht keinen Kompromiss finden. EU-Kommissionspräsidentin von der Leyen hatte die Vereinbarung mit Trump im vergangenen August geschlossen. In der letzten Woche drohte er jedoch, die Zölle auf europäische Autos und Lkw auf 25% zu erhöhen. Gleichzeitig warf er der EU vor, ihren Teil der Vereinbarung nicht einzuhalten. Bundeskanzler Merz hat zum gestrigen ersten Jahrestag des Antritts der schwarz-roten Regierung eine gemischte Bilanz gezogen. Angesichts schwacher Umfragewerte räumte der CDU-Politiker Versäumnisse ein. Im ZDF sagte er, es gehe um die Frage, ob die Menschen in Deutschland den Parteien der demokratischen Mitte noch etwas zutrauten. Trotz der offen ausgetragenen Konflikte der letzten Wochen lobte Merz die gute Arbeitsatmosphäre in der Koalition.
4: Es ist eine gute Arbeitsatmosphäre im Kabinett, ein sehr gutes kollegiales Miteinander. Wir sind unterschiedliche Parteien, das wird auch so bleiben. Wir haben unterschiedliche Vorstellungen über verschiedene Themen, aber wir haben immer noch genug gemeinsame Schnittmengen.
1: Bundeskanzler Friedrich Merz, CDU. Auch SPD-Chefin Baas sprach im Spiegel von einem schwierigen ersten Jahr. Die schwarz-rote Regierung sei aber besser als ihr Ruf. Der Günter-Wallraff-Preis für Pressefreiheit und Menschenrechte geht in diesem Jahr an die Organisation Hate Aid. Hate Aid bietet Beratung, psychosoziale Hilfestellung und Prozesskostenfinanzierung für Betroffene digitaler Gewalt, heißt es in der Begründung. Der Namensgeber des Preises, der Investigativjournalist Günter Wallraff, erklärte, im digitalen Dschungel würden Menschen angegriffen, eingeschüchtert und öffentlich herabgewürdigt. Hate Aid unterstütze diese Menschen und gebe ihnen ihre Stimme zurück, hob Wallraff hervor. Der mit 5.000 Euro dotierte Günter-Wallraff-Preis wird jedes Jahr von der Initiative Nachrichtenaufklärung beim Kölner Forum für Journalismuskritik verliehen, einer Gemeinschaftsveranstaltung mit dem Deutschlandfunk.
0: Das Wetter.
1: Heute ist es wechselnd bis dicht bewölkt und vor allem im Osten länger regnerisch. Ab mittags kommen Schauer und an den Alpen einzelne Gewitter auf. Gegen Abend lockert es dann im Norden und Nordwesten allmählich auf. Die Höchstwerte liegen bei Dauerregen um 11, sonst zwischen 14 und 18 Grad.
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6: Mit Virginia Fricke. Wunderschönen guten Morgen.

Morgen, es ist 6:08 und Sie hören das Morgenmagazin für Heide und Elbmarsch mit Virginia Fricke. Heute ist der 7. Mai und somit wird Radio Zusa heute schon sage und schreibe 29 Jahre alt. Nur um das schon mal so angemerkt zu haben. Ja, was gibt's hier heute so in der Sendung? Also in Lüneburg sitzt der Frust über das Volleyballfinale wahrscheinlich noch recht tief. Wir hören gleich mal rein, wie es gestern Abend in der LKH Arena lief. Dann wird später noch actionreich. Mortal Kombat 2 läuft an und bringt ordentlich Action mit ins Kino. Wer Lust auf Fantasy-Kämpfe und ziemlich wilde Bilder hat, dürfte da gut aufgehoben sein. Und keine Sorge, auch ohne komplettes Vorwissen kommt man ganz gut rein in diese etwas verrücktere Welt. Außerdem schauen wir auf junge Kreative im Landkreis Harburg. Beim Medienfest Click Cut Code entstehen gerade Filme, Projekte und Ideen, die zeigen, was mit ein bisschen Fantasie alles möglich ist. Und irgendwo zwischen Kamera, Schnitt und Computer fühlt sich die Heide gerade fast ein bisschen nach Filmstudio an. Ja, im Radio Zusa Biotop geht's heute um die Blaumeisen und um halb hören Sie hier selbstverständlich die Lokalnachrichten und das Wetter. Das war's zwar noch nicht, aber ich will ja auch nicht alles vorwegnehmen. Ganz viel Spaß mit der heutigen Sendung. Ja.

Gestern Abend war das dritte Spiel der Finalserie um den deutschen Meistertitel beim Volleyball. Die Berliner haben sich schon darauf eingestellt, gegen die SVG Lüneburg wieder zu gewinnen. Es stand schließlich schon 2:0 beim Best Out of Five. Also ja, im Grunde musste Berlin nur noch gestern gewinnen. Und die hatten auch Konfetti und alles dabei, waren bestens vorbereitet. Und die Stimmung der 3200 Zuschauer in der ausverkauften Lüneburger Arena war zwar gut, aber die Herren der SVG Lüneburg wurden nicht so richtig warm. Jedenfalls nicht ganz so schnell wie die Berlin Recycling Volleys. Das haben die natürlich wunderbar ausgenutzt und die ersten beiden Sätze abgeräumt. Der dritte Satz ging zwar an die SVG Lüneburg, das hat aber leider nicht gereicht. Die Gäste aus Berlin haben es wieder getan. Sie haben den vierten Satz gewonnen und die deutsche Meisterschaft einfach gewonnen. Naja, einfach war es nicht gegen die SVG Lüneburg. MVP, also Spieler des Abends, wurde der Ex-Lüneburger Matthew Knigge. Da muss man auch sagen, der hat wirklich eine klasse Leistung hingelegt im Vergleich auch, wie er in Lüneburg zum Beispiel aufgeschlagen hat und was er da in Berlin hinlegt. Also da muss er wirklich irgendein Aufschlag-Bootcamp durchgemacht haben. Hat sich auf jeden Fall ausgezahlt, verdienter MVP des Abends. Aber MVP der Saison der SVG Lüneburg wurde Cho Takahashi. Weil klar, im Anschluss des Spiels war auch direkt die Siegerverleihung und da wurde dann auch direkt der MVP, also Spieler der gesamten Saison von Lüneburg, verkündet. Ja, mal schauen, ob es in der nächsten Saison klappt mit dem deutschen Meistertitel. Alle guten Dinge sind schließlich drei. Ja, und das verlorene Spiel, das muss jetzt erstmal verarbeitet werden. Und dann kann die SVG Lüneburg auch den Erfolg als Vizemeister wieder ordentlich feiern. Es gibt da tatsächlich auch eine Fanfeier am Freitag, 18 Uhr in Lüneburg vorm Rathaus. Ah ja, und in der Pause, also in der Spielpause, wurden auch noch die U14, U16, U18 und U20 Mannschaften der SVG Lüneburg geehrt, weil die alle den Nordwestmeistertitel für sich beanspruchen konnten. Na, die räumen ja richtig ab, die Lüneburger.

Für Pendler sind die Elbfähren in Neudachau und Blekede schon lange ein rotes Tuch. Im Winter fahren sie nicht wegen des Eises und im Sommer nicht wegen zu wenig Wasser. Im letzten Jahr war die Elbfähre Tanja fast 100 Tage lang nicht in Betrieb. Dennoch ist der Widerstand gegen eine Brücke groß. Jetzt gibt es wenigstens ein Maßnahmepaket, um die Situation zu entspannen. Was alles dazu gehört, erfahren Sie gleich in den Radio Zusa Lokalen Nachrichten um 6:30 von Carsten Schlüter. Also direkt im Anschluss von Olivia Rodriguez mit ihrem neuen Song Drop Dead.

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1: Mit Carsten Schlüter, guten Morgen. Lüneburg. Das Land Niedersachsen, Landkreise und Kommunen wollen die Fährverbindung über die Elbe zuverlässiger machen. In Lüneburg haben die Beteiligten jetzt ein neues Maßnahmenpaket für die Fähren in Neudarchau und Blekede vorgestellt. Darin enthalten sind unter anderem bessere Ersatzverkehre, zusätzliche Personalreserven, schnellere Lösungen bei Ausfällen sowie technische und organisatorische Verbesserungen. Für Neudarchau soll zudem eine neue Niedrigwasserfähre kommen, um Ausfälle zu verringern. Lüneburgs Landrat Jens Böter erklärte, das Konzept ermögliche konkrete kurzfristige Verbesserungen. Gleichzeitig halte der Landkreis weiter am geplanten Brückenbau bei Neudarchau fest. Auch die Industrie- und Handelskammer begrüßte die Pläne. Hauptgeschäftsführer Michael Zeinert betonte jedoch, dauerhaft könne nur eine Brücke eine wirklich verlässliche Elbquerung schaffen. Die Landesregierung will die Umsetzung des Konzepts finanziell und organisatorisch begleiten. Lüneburg. Die Pläne zur Umgestaltung der Kurt-Huber-Straße und der Graf-Schenk-von-Stauffenberg-Straße sind ab sofort im Stadtteilhaus Kaltenmoor einsehbar. Bürger können dort bis zum 1. Juni auch eigene Vorschläge und Anmerkungen einreichen. Die Stadt will mit dem Umbau vor allem die Verkehrssicherheit verbessern. Hintergrund sind nach Angaben der Verwaltung immer wieder unübersichtliche Situationen durch Parkplatzsucher sowie Bring- und Hohlverkehr an Schulen und Betreuungseinrichtungen. Unter anderem prüft die Stadt eine Einbahnstraßenregelung Richtung Kurt-Huber-Straße, kombiniert mit Verkehrsberuhigungsmaßnahmen. Auch der Fuß- und Radverkehr soll sicherer werden. Teamleiterin Vivian Hoffmann erklärte, Interessierte könnten die Unterlagen während der Öffnungszeiten im Stadtteilhaus einsehen. Lüneburg-Uelzen. Die Polizei in der Region warnt erneut vor dubiosen Handwerkern und angeblichen Schnäppchenangeboten für Garten-, Dach- oder Reinigungsarbeiten. Hintergrund sind mehrere aktuelle Fälle, bei denen mutmaßliche Wanderarbeiter hohe Bargeldsummen kassierten oder mangelhafte Arbeiten ausführten. In Uelzen ging eine Seniorin auf das Angebot einer vermeintlichen Gartenbaufirma ein. Nach Angaben der Polizei verlangten die Männer für einfache Arbeiten einen vierstelligen Bargeldbetrag. Mitarbeitende einer Bank wurden misstrauisch und verständigten die Polizei, die anschließend ein Strafverfahren einleitete. Die Polizei berichtet zudem von weiteren Fällen in der Region, bei denen Handwerker unangekündigt an Haustüren erschienen seien. Die Ermittler raten dazu, spontane Angebote an der Haustür grundsätzlich kritisch zu prüfen, keine Vorauszahlungen zu leisten und im Zweifel örtliche Fachbetriebe zu beauftragen. Lüneburg-Uelzen. Die Bingo-Umweltstiftung hat im vergangenen Jahr insgesamt 58 Projekte in den Landkreisen Lüneburg und Uelzen mit rund 485.000 Euro unterstützt. In Lüneburg gingen unter anderem 226.000 Euro an den Schubs e.V. für das Projekt Freiraum Natur. 30.000 Euro erhielt das Bildungs- und Tagungszentrum Ostheide für den Ausbau des Guts Barendorf zum modernen Lernort. Und rund 14.000 Euro bekam der Verein Vielfalt für Schutzzäune und Hecken am Waldgarten. In Uelzen profitierte die Kreisjägerschaft mit 22.000 Euro für die Vernetzung von Lebensräumen und die Kidsrettung per Drohne. Die Gemeinde Emmendorf erhielt 7.700 Euro für die Errichtung einer Flachwasserzone und einer Brutinsel in Heidbrack. Insgesamt förderte die Stiftung im vergangenen Jahr landesweit 1.300 Projekte mit 12,3 Millionen Euro. Lüneburg-Lüchow-Dannenberg. Während der kulturellen Landpartie richtet der Landkreis Lüchow-Dannenberg zusätzliche Fahrradbusse zwischen Lüneburg und Dannenberg ein. Hintergrund sind die aktuellen Streckensperrungen der Deutschen Bahn. Der zusätzliche Bus mit Fahrradanhänger soll vom 14. bis 25. Mai mehrmals täglich verkehren. Nach Angaben des Landkreises können pro Fahrt bis zu 14 Fahrräder transportiert werden. Auch die Landesbuslinie 7000 zwischen Lüchow und Uelzen fährt wegen der Bauarbeiten teilweise nach geänderten Zeiten. Landrätin Dagmar Schulz erklärte, der Kreis wolle trotz der Baustellen eine gute Anreisemöglichkeit für Gäste der kulturellen Landpartie schaffen. Informationen zu Fahrzeiten und Ersatzverkehr gibt es online bei Wendland Mobil und dem Erix. Das waren die Radio Zusa Lokalnachrichten.
2: Dankeschön, Carsten.
0: Und jetzt das Wetter für Heide und Elbmarsch.
2: Wir haben es aktuell 6 Grad in Uelzen, Lüneburg und Binsen und werden heute voraussichtlich maximal 16 Grad erreichen. Dabei bleibt der Himmel schön grau. Na, immerhin soll es heute nicht mehr regnen. Hat ja schon ein bisschen genieselt hier und da. In der Nacht wird es recht frisch, bei um die 3 Grad. Und wir starten morgen ins Wochenende mit maximal 17 Grad inklusive Sonnenschein. Und am Samstag sieht es wohl ähnlich aus, bis zu 18 Grad und Sonne steht im Programm. Als nächstes geht's hier weiter mit dem Radio Zusa Kinotipp der Woche. Und ich sag's schon mal so, es wird actionreich.

0: Es ist 6.42 Uhr und im heutigen Radio Zusa Kinotipp wird's, na, sagen wir mal, nicht gerade zimperlich. Mortal Kombat 2 läuft heute an. Wer die Reihe kennt, egal ob als Videospiel oder Film, weiß, hier wird nicht lang gefackelt, hier wird gekämpft. Diesmal rückt das berühmte Turnier noch stärker in den Mittelpunkt, also genau das, worauf viele beim ersten Teil schon gewartet haben.
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0: Aber keine Sorge, auch ohne den ersten Film von 2021 gesehen zu haben, kommen sie gut in die Story rein. Klar, ein paar Figuren sind ihnen dann neu, aber die Geschichte wird so weitererzählt, dass der Einstieg trotzdem wunderbar funktioniert. Im Kern geht's wieder um den Kampf zwischen den verschiedenen Welten. Earthrealm gegen Outworld, gut gegen böse, nur eben mit ordentlich Wumms dahinter. Bekannte Figuren wie Scorpion oder Sub-Zero tauchen wieder auf, dazu kommen neue Kämpfer, die das Ganze nochmal ein bisschen aufmischen. Und diesmal läuft alles auf das große Turnier hinaus und dabei steht eins fest, verlieren ist keine Option. Wer die Spiele kennt, fühlt sich schnell wie zu Hause. Diese Mischung aus Fantasy, Martial Arts und ziemlich überdrehter Action bleibt dem Film treu. Story ist da, ja, aber im Mittelpunkt stehen die Kämpfe und die Charaktere. Hinter der Kamera steht wieder Simon McQuoid, der schon den ersten Teil gemacht hat. Vor der Kamera sind ein paar bekannte Gesichter dabei, unter anderem Carl Urban, den viele aus The Boys kennen, diese Heldenserie. Wenn Sie also Lust auf einen Film haben, der nicht lange erklärt, sondern direkt loslegt, dann könnte Mortal Kombat 2 genau das Richtige für Sie sein. Insofern Sie mindestens 16 Jahre alt sind, versteht sich. Ganz ohne ist dieser Film in diesen fast 2 Stunden Spielzeit nämlich nicht. Ich wünsche Ihnen ganz viel Spaß beim Anschauen von Mortal Kombat 2 ab heute im Zusaland.

Es ist 10 vor 7, also Zeit fürs Wetter. Aktuell sind 6 Grad in Uelzen, Lüneburg und Winsen. Ein bisschen was geht da aber noch. Bis zu 16 Grad sollen es ab 16 Uhr heute noch werden. Der Himmel bleibt heute voraussichtlich stark bewölkt und in der Nacht werden es ca. 3 Grad. Ja, und zum Wochenende hin? Also morgen sollen es bis zu 17 Grad warm werden, inklusive Sonne. Und am Samstag sogar bis zu 18 Grad. Richtig schöne Aussichten. Genießen Sie es.

Es ist 6.57 Uhr. Mein Name ist Virginia Fricke. Und was erwartet uns hier noch in der nächsten Stunde extra wach? Also, wir starten gleich erstmal mit ein paar Worten zum oder anlässlich des Geburtstags von Radio Zusa. Wir feiern nämlich heute 29-jähriges Bestehen. Und dann hören Sie hier die lokalen Nachrichten und das Wetter um 7:30. Im Anschluss gibt es eine neue Ausgabe vom Radio Zusa Biotop, der Blick auf die Natur. Und da erfahren wir heute etwas über die süßen Blaumeisen. Nicht wundern, Sie hören hier gleich nach Ena Mori, La Loba, erstmal die Deutschlandfunk Kultur Weltnachrichten. Und dann hören Sie meine Stimme auch schon wieder. Bis gleich.

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1: Mit Christian Riedel. Die EU kann sich nicht auf eine Umsetzung des Zolldeals mit den USA einigen. Israel greift erstmals seit Wochen wieder Beirut an. Und der Kulturwissenschaftler Heinecke kritisiert die Amtsführung von Kulturstaatsminister Weimar. In der EU gibt es weiter keine Einigkeit über die Umsetzung einer Zollvereinbarung mit US-Präsident Trump aus dem vergangenen Jahr. Nach Angaben aus Verhandlungskreisen konnten Vertreter aus dem Europaparlament und dem Rat der 27 EU-Länder in der Nacht keinen Kompromiss finden. EU-Kommissionspräsidentin von der Leyen hatte die Vereinbarung mit Trump im vergangenen August geschlossen. In der letzten Woche drohte er jedoch, die Zölle auf europäische Autos und Lkw auf 25% zu erhöhen. Gleichzeitig warf er der EU vor, ihren Teil der Vereinbarung nicht einzuhalten. Die israelische Luftwaffe hat erstmals seit 3 Wochen wieder einen Vorort der libanesischen Hauptstadt Beirut angegriffen. Israelischen Medienberichten zufolge wurden dabei der Kommandeur einer Eliteeinheit der pro-iranischen Hisbollah-Miliz, dessen Stellvertreter sowie weitere Kämpfer getötet. Die Hisbollah-Miliz bestätigte inzwischen den Tod des Kommandeurs. Moritz Behrendt.
2: Offiziell gilt seit Mitte April zwischen Israel und dem Libanon eine Waffenruhe. Allerdings haben die Kämpfe zwischen der Hisbollah und den israelischen Streitkräften nie wirklich aufgehört. Die israelische Armee hat seit Beginn der Waffenruhe fast täglich Ziele im Libanon angegriffen. Allerdings nicht in der Hauptstadt, sondern im Süden des Landes. Häufig hat die israelische Armee vorher die Bewohner von Dörfern und Städten aufgefordert, die Orte zu verlassen. Nach Angaben des Gesundheitsministeriums in Beirut wurden mehr als 100 Libanesen getötet, seitdem die Waffenruhe in Kraft ist. Unter ihnen zahlreiche Zivilisten.
1: Der Iran soll zugesichert haben, keine Atomwaffen zu besitzen. Das sagte US-Präsident Trump bei einer Pressekonferenz im Weißen Haus. Teheran habe außerdem auch bei anderen Punkten zugestimmt, so Trump weiter. Welche das sind, ließ er aber offen. Trump bezeichnete die jüngsten Gespräche mit dem Iran als sehr gut. Er nannte es sehr wahrscheinlich, dass es einen Deal geben werde. Irans Außenamtssprecher Baghai hatte zuvor Berichte als überzogen zurückgewiesen, wonach beide Kriegsparteien kurz vor dem Abschluss eines Abkommens stünden. Unionsfraktionschef Spahn will an der Regelung für die Erhöhung der Diäten von Bundestagsabgeordneten festhalten. Der bestehende Mechanismus einer Koppelung an die Lohnentwicklung funktioniere gut, sagte der CDU-Politiker am Abend im ARD-Fernsehen. Über viele Jahre habe der Bundestag selbst über die Diätenerhöhungen entschieden, das sei falsch gewesen. Widerspruch kam von der linken Fraktionsvorsitzenden Reicheneck.
3: Ich finde das vollkommen falsch, erstmal auch als Signalwirkung und auch, weil ich finde, dass die Abgeordneten wirklich genug verdienen. Also Abgeordnete müssen ein vernünftiges Gehalt haben, das möchte ich auch mal betonen. Aber irgendwann ist dann auch mal gut gewesen und deswegen werden wir auch dieses Jahr wieder einen Antrag stellen, das auszusetzen und wenn die Diätenerhöhung kommt, werden wir das wie letztes Jahr auch spenden in unseren Fraktionsvereinen, wo Verbände und Vereine dann Anträge stellen können.
1: Heidi Reicheneck, Co-Vorsitzende der Bundestagsfraktion der Linkspartei. Zuvor hatte bereits die SPD vorgeschlagen, auf eine Erhöhung zu verzichten. Die Gewerkschaft IGBAU befürchtet eine, Zitat, massive Wohnarmut von Rentnern. Rund 5,1 Millionen Menschen würden weniger als 800 Euro pro Monat aus der gesetzlichen Rente bekommen, sagte Gewerkschaftschef Feiger der Rheinischen Post. Das seien rund 40% der geburtenstarken Jahrgänge, die ab diesem Jahr bis 2036 in Rente gehen werden. Spätestens die Miete dränge einen Großteil von ihnen dann in die Wohnarmut, sagte Feiger mit Blick auf Berechnungen, die im Auftrag der Gewerkschaft durchgeführt wurden. Wohnarmut bedeutet, dass Menschen nach Abzug der Wohnkosten kaum noch genügend Geld zum Leben haben. Wie die aktuelle Bundesregierung ist auch Kulturstaatsminister Weimar ein Jahr im Amt. Von einer möglichen Entlassung der Berlinale-Chefin Trisha Tuttle bis hin zur Debatte über den Buchhandlungspreis sorgte Weimar immer wieder für Kritik. Der Kulturwissenschaftler Julius Heinecke sagte im Deutschlandfunk, Weimar habe zwar auch einiges Positives bewirkt, so habe er beispielsweise das Kulturfördergesetz durchgebracht und der Kulturetat des Bundes sei um 10% gestiegen. Das Amt des Kulturstaatsministers sei aus seiner Sicht ein Ermöglichungsamt. Weimar verstehe es aber vielmehr als ein Kontrollorgan der Kultur.
4: Ich glaube, der Gestus hinter seiner Vorstellung von Kultur und seine Amtsführung, der ist eben etwas, was eine demokratische Kulturlandschaft sehr irritiert. Denn wir brauchen in diesen polarisierenden Zeiten einen Raum, in dem wir frei miteinander diskutieren können. Und diesen muss er schützen und das tut er eben nicht.
1: Julius Heinicke, Professor für Kulturpolitik an der Universität Hildesheim.
0: Das Wetter.
1: Heute ist es wechselnd bis dicht bewölkt und vor allem im Osten länger regnerisch. Ab mittags kommen Schauer und an den Alpen einzelne Gewitter auf. Gegen Abend lockert es dann im Norden und Nordwesten allmählich auf. Die Höchstwerte liegen bei Dauerregen um 11, sonst zwischen 14 und 18 Grad.
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6: Mit Virginia Fricke. Wunderschönen guten Morgen.

Guten Morgen, es ist 7:09. Ich bin Virginia Fricke und moderiere hier das Morgenmagazin für Heide und Elbmarsch bis um 10 Uhr. Ja, Amerika gilt als Land der unbegrenzten Möglichkeiten. Dazu gehört auch der sogenannte amerikanische Traum, der lange Zeit ein Leitmotiv in der Kultur war. Doch schon zu seinen Hochzeiten war dieser Traum Zielscheibe von Filmsatiren. Carsten Schlüter hat sich ein paar von ihnen angesehen.

0: Vom Tellerwäscher zum Millionär. Das galt im letzten Jahrhundert als die Formel für den sogenannten amerikanischen Traum, der besagt, dass jeder alles erreichen kann im Land der unbegrenzten Möglichkeiten. Doch schon zur Blütezeit des amerikanischen Traums gab es Satiren über die tatsächlichen Chancen, vom Tellerwäscher zum Millionär aufzusteigen. Einer der ersten, der sich darüber lustig machte, war 1979 Kultkomiker Steve Martin. In Reichtum ist keine Schande spielte er den Naivling Navin Johnson, der seine schwarze Familie verlässt, um es in der großen, weiten Welt zu etwas zu bringen.
1: Ach ja, Mama, erinnerst du dich an meinen Traum, ein großes Haus auf einem Hügel zu besitzen? Und wie sehr ich mich immer nach einem Wohnzimmer mit einem Gipslöwen aus Mexiko darin gesehnt habe? Ein Speisezimmer mit Originalölgemälden von Michelangelo und Rembrandt. Und du weißt doch auch noch, dass ich immer ein drehbares Bett haben wollte. Mit rosa Chiffon und Zebrastreifen. Und erinnerst du dich noch daran, wie ich Daddy bei einem Schwätzchen mal erzählt habe, dass eine muschelförmige Badewanne das Größte für mich wäre? Seht ihr? Das habe ich nun alles.
0: Knapp 4 Jahre nach The Jerk inszenierte John Landis mit Dan Aykroyd und Eddie Murphy ebenfalls eine Komödie über den amerikanischen Traum. Die Glücksritter nahmen das Prinzip von George Bernard Shaws Pygmalion auf und ließ zwei steinreiche Kerle mit dem Schicksal von Menschen spielen. In einer Wette wollten die Geschäftsmänner herausfinden, ob der soziale Status darüber entscheidet, ob jemand ehrlich ist oder zum Verbrecher wird. Also nahmen sie ihrem hoch angesehenen Aktienhändler Lawrence all seinen Besitz und steckten ihn in den Knast, während der Kleinganove Billy Ray Valentine zum neuen Firmenstar aufgebaut wurde.
2: Mein Bruder und ich haben ein privat finanziertes Programm zur Rehabilitierung sozial benachteiligter Bürger entwickelt. Wir wollen ihnen zum Beispiel ein eigenes Heim verschaffen, ein anständiges Bankkonto und einen Posten in unserer Firma.
3: Ihr Anfangsgehalt wird $80.000 jährlich sein.
4: Und was wird mit der Polizei und dem angeblichen Überfall?
3: Sie sind ein freier Mann, Mr. Valentine. Wir können auf der Stelle anhalten, Sie können gehen und werden uns los.
4: Nein, ich glaube, ich könnte das mit euch eine Zeit lang aushalten.
0: Dass Traum und Albtraum des amerikanischen Traums eng beieinander liegen, zeigte auch Schauspieler Albert Brooks in seiner Regiearbeit Kopfüber in Amerika. Als versnobter Marketingmanager schmeißt er seinen gut bezahlten Job hin, um fortan mit seiner Frau als Easy Rider mit Wohnmobil kreuz und quer durch das Land zu ziehen und die Freiheit zu genießen. Dummerweise kommen sie nur bis Las Vegas, wo Gattin Linda ihr komplettes Geld verspielt.
5: Was ist passiert?
6: Naja, um 2:30 heute Morgen sagte dieser Croupier, dass ich bei $100.000 angelangt wäre.
5: 100.000? Wann zum Teufel hast du angefangen,
6: also
5: so viel Geld zu setzen?
6: Plötzlich lagen da mehr Chips, als ich jemals in meinem Leben gesehen habe. Sie lagen da überall rum.
5: Als ich runterkam, lagen sie nicht mehr überall
6: rum. Ja, ich weiß, aber ich kann sie wieder zurückholen.
5: Untersteh dich. Nun sag bloß, du hast das ganze Bargeld aus dem Zimmer mitgenommen.
6: Ja.
5: Dann hast du wahrscheinlich auch deine Schicks eingelöst.
6: Ja.
5: Aber die Traveler-Schecks hast du nicht angerührt.
6: Doch.
5: Nein.
6: Ja.
5: Unseren allerletzten Notgrosch?
6: Ja.
0: So richtig glaubwürdig war die Mär vom amerikanischen Traum noch nie. Nicht mal in ihrer Heimat. Immer wieder hat Hollywood mit giftigen Satiren die Realität in den Traum geholt. Heute ist er sowieso längst ausgeträumt und niemand dürfte mehr daran glauben, dass der soziale Aufstieg durch harte Arbeit erreicht werden kann. Doch das augenzwinkernde Sezieren dieses Selbstbetrugs im Kino macht noch immer Spaß.
7: To reach the unreachable star.
8: Gassenschlitter über Filmsatiren auf den amerikanischen Traum. Alle sind auf DVD oder Blu-ray erschienen.

Heute ist der 7. Mai, wir haben es 19 Minuten nach 7 und vor genau 29 Jahren ging's los mit Radio Zusa. Und wenn Sie einmal überlegen, wie Radio damals so funktioniert hat, das war eigentlich eine ganz andere Welt. Dagegen haben wir Moderatoren es inzwischen echt gut. Als Zusa angefangen hat, gab es auch keine Smartphones in der Hosentasche, keine Wetter-App, keine Push-Meldungen. Und trotzdem wollten die Menschen natürlich wissen, wie warm ist es draußen? Kommt Regen? Muss morgens Eis gekratzt werden? Also wurden tatsächlich Thermometer im Zusa-Land verteilt und sogar bei Tankstellen dann angerufen. Die Mitarbeiter waren ja schon immer früh auf. Die haben dann mal eben die aktuellen Temperaturen abgecheckt und am Telefon ja, die Zahlen durchgereicht. Und ja, die Temperaturen galten oft ja, als verlässlicher als manches, was heute noch in den Apps angezeigt wird. Überhaupt war damals alles irgendwie viel direkter, nochmal ein bisschen näher, persönlicher. Da das meiste davon ist tatsächlich auch bei Radio Zusa so geblieben, denn Radio Zusa ist ja auch ein Bürgerfunkradio. Das bedeutet, hier sitzen nicht nur feste Mitarbeiter im Studio, hier machen Menschen aus der Region Radio für die Region. Stimmen, die Sie vielleicht vom Wochenmarkt kennen, aus dem Verein, aus der Nachbarschaft oder von Veranstaltungen hier in Heide und Elbmarsch. Und das ist ja auch das Besondere an diesem Sender. Hier stand nie die ganz große, anonyme Radiowelt im Mittelpunkt, sondern immer die Region und die Menschen vor Ort. Auch finanziert sich Radio Zusa anders als viele große Sender. Keine riesigen Werbekampagnen, keine großen Sponsoren. Vieles wird durch Förderungen und Spenden möglich gemacht. Wir feiern heute also 29 Jahre Lokalradio für unsere Area hier und das mit ganz viel Herzblut, mit ehrenamtlichem Engagement, mit Technik, die sich verändert hat, aber mit derselben Idee wie am Anfang. Radio aus der Region, für die Region. Schön, dass Sie heute mit dabei sind.

Für Pendler sind die Elbfähren in Neudachau und Bleckede schon lange ein rotes Tuch. Im Winter fahren sie nicht wegen des Eises und im Sommer nicht wegen zu wenig Wasser. Im letzten Jahr war die Elbfähre Tanja fast 100 Tage lang nicht in Betrieb. Dennoch ist der Widerstand gegen eine Brücke groß. Jetzt gibt es wenigstens ein Maßnahmenpaket, um die Situation zu entspannen. Was alles dazugehört, erfahren Sie gleich in den Radio Zusa Lokalnachrichten um 7:30 von Carsten Schlüter.

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1: Mit Carsten Schlüter, guten Morgen. Lüneburg. Das Land Niedersachsen, Landkreise und Kommunen wollen die Fährverbindung über die Elbe zuverlässiger machen. In Lüneburg haben die Beteiligten jetzt ein neues Maßnahmenpaket für die Fähren in Neudarchau und Blekede vorgestellt. Darin enthalten sind unter anderem bessere Ersatzverkehre, zusätzliche Personalreserven, schnellere Lösungen bei Ausfällen sowie technische und organisatorische Verbesserungen. Für Neudarchau soll zudem eine neue Niedrigwasserfähre kommen, um Ausfälle zu verringern. Lüneburgs Landrat Jens Böter erklärte, das Konzept ermögliche konkrete kurzfristige Verbesserungen. Gleichzeitig halte der Landkreis weiter am geplanten Brückenbau bei Neudarchau fest. Auch die Industrie- und Handelskammer begrüßte die Pläne. Hauptgeschäftsführer Michael Zeinert betonte jedoch, dauerhaft könne nur eine Brücke eine wirklich verlässliche Elbquerung schaffen. Die Landesregierung will die Umsetzung des Konzepts finanziell und organisatorisch begleiten. Lüneburg. Die Pläne zur Umgestaltung der Kurt-Huber-Straße und der Graf-Schenk-von-Stauffenberg-Straße sind ab sofort im Stadtteilhaus Kaltenmoor einsehbar. Bürger können dort bis zum 1. Juni auch eigene Vorschläge und Anmerkungen einreichen. Die Stadt will mit dem Umbau vor allem die Verkehrssicherheit verbessern. Hintergrund sind nach Angaben der Verwaltung immer wieder unübersichtliche Situationen durch Parkplatzsucher sowie Bring- und Hohlverkehr an Schulen und Betreuungseinrichtungen. Unter anderem prüft die Stadt eine Einbahnstraßenregelung Richtung Kurt-Huber-Straße kombiniert mit Verkehrsberuhigungsmaßnahmen. Auch der Fuß- und Radverkehr soll sicherer werden. Teamleiterin Vivian Hoffmann erklärte, Interessierte könnten die Unterlagen während der Öffnungszeiten im Stadtteilhaus einsehen. Lüneburg-Uelzen. Die Polizei in der Region warnt erneut vor dubiosen Handwerkern und angeblichen Schnäppchenangeboten für Garten-, Dach- oder Reinigungsarbeiten. Hintergrund sind mehrere aktuelle Fälle, bei denen mutmaßliche Wanderarbeiter hohe Bargeldsummen kassierten oder mangelhafte Arbeiten ausführten. In Uelzen ging eine Seniorin auf das Angebot einer vermeintlichen Gartenbaufirma ein. Nach Angaben der Polizei verlangten die Männer für einfache Arbeiten einen vierstelligen Bargeldbetrag. Mitarbeitende einer Bank wurden misstrauisch und verständigten die Polizei, die anschließend ein Strafverfahren einleitete. Die Polizei berichtet zudem von weiteren Fällen in der Region, bei denen Handwerker unangekündigt an Haustüren erschienen seien. Die Ermittler raten dazu, spontane Angebote an der Haustür grundsätzlich kritisch zu prüfen, keine Vorauszahlungen zu leisten und im Zweifel örtliche Fachbetriebe zu beauftragen. Lüneburg-Uelzen. Die Bingo-Umweltstiftung hat im vergangenen Jahr insgesamt 58 Projekte in den Landkreisen Lüneburg und Uelzen mit rund 485.000 Euro unterstützt. In Lüneburg gingen unter anderem 226.000 Euro an den Schubs e.V. für das Projekt Freiraum Natur. 30.000 Euro erhielt das Bildungs- und Tagungszentrum Ostheide für den Ausbau des Guts Barendorf zum modernen Lernort. Und rund 14.000 Euro bekam der Verein Vielfalt für Schutzzäune und Hecken am Waldgarten. In Uelzen profitierte die Kreisjägerschaft mit 22.000 Euro für die Vernetzung von Lebensräumen und die Kidsrettung per Drohne. Die Gemeinde Emmendorf erhielt 7.700 Euro für die Errichtung einer Flachwasserzone und einer Brutinsel in Heidbrack. Insgesamt förderte die Stiftung im vergangenen Jahr landesweit 1.300 Projekte mit 12,3 Millionen Euro. Lüneburg-Lüchow-Dannenberg. Während der kulturellen Landpartie richtet der Landkreis Lüchow-Dannenberg zusätzliche Fahrradbusse zwischen Lüneburg und Dannenberg ein. Hintergrund sind die aktuellen Streckensperrungen der Deutschen Bahn. Der zusätzliche Bus mit Fahrradanhänger soll vom 14. bis 25. Mai mehrmals täglich verkehren. Nach Angaben des Landkreises können pro Fahrt bis zu 14 Fahrräder transportiert werden. Auch die Landesbuslinie 7000 zwischen Lüchow und Uelzen fährt wegen der Bauarbeiten teilweise nach geänderten Zeiten. Landrätin Dagmar Schulz erklärte, der Kreis wolle trotz der Baustellen eine gute Anreisemöglichkeit für Gäste der kulturellen Landpartie schaffen. Informationen zu Fahrzeiten und Ersatzverkehr gibt es online bei Wendland Mobil und dem Eriks. Das waren die Radio Zusa Lokalnachrichten.
2: Dankeschön, Carsten.
0: Und jetzt das Wetter für Heide und Elbmarsch.
2: Wir haben es aktuell 7 Grad in Uelzen, Lüneburg und Winsen und werden heute voraussichtlich maximal 16 Grad erreichen. Dabei bleibt der Himmel richtig schön grau. Na, immerhin soll es jetzt erstmal trocken bleiben. In der Nacht wird es recht frisch bei um die 3 Grad und wir starten morgen ins Wochenende mit maximal 17 Grad inklusive Sonnenschein. Am Samstag dann ähnlich, sogar bis zu 18 Grad. Und als nächstes hören wir hier das Biotop der Woche, also das Radio-Zusa-Biotop, das ist der Blick in die Natur. Und da lernen wir heute was über die Meiseln.

0: Es ist 7.39 Uhr und wir kommen jetzt zum Radio Zusa Biotop, der Blick auf die Natur. Ja, und in diesen Tagen piepsen die jungen Meisen wieder in den Vogelnistkästen. Hoffentlich fliegen ihre Mütter immer bestens gepflegt und attraktiv durch die Gegend. Das wünschen den Vogelkindern Regina und Frank Almer im Radio Zusa Biotop.
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2: Heute, attraktive Mütter machen Männer fleißig.
3: Wenn Mama Blaumeise nicht auf ihre Körperpflege achtet und immer schlampig daherkommt, geht es den Meisenkindern schlecht. Denn Papa kommt dann seltener mit einer Raupe im Schnabel zur Nisthöhle. Das fanden Biologinnen und Biologen in Wien bei einem zweijährigen Versuch an 250 Meisenkästen heraus.
2: Das Gefieder der Blaumeisen schillert nicht nur blau, sondern auch im UV-Bereich. Wir Menschen sehen allerdings keine UV-Farben, doch Vögel können das gut. Die ultraviolette Pracht erstrahlt jedoch nur, wenn sich die Meisen fleißig putzen. Sind sie schlecht drauf, dann ist das wie bei Menschen, die sich gehen lassen und nicht die Haare waschen.
3: Meisenmänner wollen aber fitte Frauen. Das zeigte sich, als die Forscher die Kopffedern der Weibchen mit einem Sonnenöl mit hohem UV-Faktor betupften. Dadurch erschienen sie den Männchen als ungepflegt. Prompt vernachlässigten die Väter den gemeinsamen Nachwuchs. Die Herren Blaumeisen trieben sich dann häufiger allein herum.
2: Ich kann mir schon denken, was sie da machen. Sie gehen fremd. Wechselnde Partnerschaften sind bei Meisen durchaus üblich. Und wenn die Schönheit der eigenen Partnerin verblasst und damit anzeigt, dass sie vielleicht nicht ganz gesund ist, dann probiert er es mal bei einer anderen.
3: Sonst aber sind Blaumeisenpaare vorbildliche Eheleute. Nicht selten halten sie ein Leben lang zusammen. So ergaben sich bei anderen alltäglichen Aktivitäten der Meisenmänner keine Unterschiede, etwa wenn es darum geht, das Nest gegen Feinde zu verteidigen, zum Beispiel gegen Schlangen. Um das zu testen, hatten sich die Forscher aus einem Spielzeugladen Gummischlangen besorgt.
2: Also so wackelnde Schlangendummies, mit denen die kleinen Jungs die kleinen Mädchen erschrecken?
3: Ja, so etwas. Wenn Mutter und Vater Meise mal nicht am Nest waren, legten die Forschenden die Gummischlangen auf das Dach des Nistkastens. Sobald das die Eltern merkten, gingen beide auf den Dummy los. Mit lauten Schimpfrufen und heftigen Angriffsflügen versuchten sie, den verhassten Feind zu vertreiben.
2: Und dabei war es den Männchen ganz egal, ob ihre Frau schlampig aussah oder nicht.
3: Also, liebe Meisenmütter, es ist nicht so schlimm, wenn ihr im Alltag nicht immer top aussieht. Wollt ihr aber, dass die Väter bei der Jungenaufzucht helfen, dann lasst euch lieber nicht gehen und bleibt sauber. So viel für heute. Radio Zusa Biotop kommt wieder in einer Woche.

Es ist 7.49 Uhr, also Zeit fürs Wetter. Aktuell sind es 7 Grad in Uelzen, Lüneburg und Winsen. Ein bisschen was geht da aber noch. Bis zu 16 Grad sollen es ab 16 Uhr noch werden. Der Himmel bleibt heute voraussichtlich ordentlich bewölkt, also dicht bewölkt. Da wird keine Sonne mehr durchkommen heute. Und in der Nacht werden es circa 3 Grad. Ja, und zum Wochenende hin. Also morgen sollen es bis

Moin, ich bin Virginia Fricke. Es ist schon kurz vor 8. Bis um 10 Uhr läuft dieses Morgenmagazin hier aber noch. Wir machen hier gleich erstmal weiter mit einem Thema aus Lüneburg. Und zwar gibt es da die Erlebnisdruckerei. Also was die da erleben und drucken können, das erfahren Sie gleich nach den Deutschlandfunk Kultur-Weltnachrichten.

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1: Mit Christian Riedel. Die EU will KI-Anwendungen für Missbrauch, Deepfakes verbieten. In Großbritannien finden Kommunal- und Regionalwahlen statt und die SV-Verlagsgruppe will Lokalzeitungen schon am Vorabend ausliefern. KI-Anwendungen zum missbräuchlichen Erstellen von sexualisierten Deepfakes sollen in der Europäischen Union in Zukunft verboten sein. Vertreter der Mitgliedstaaten und des Europäischen Parlaments einigten sich auf eine entsprechende Anpassung des KI-Gesetzes, wie die zyprische EU-Ratspräsidentschaft mitteilte.
2: Die nun geplanten Gesetzesverschärfungen sind nicht die ersten EU-Regeln zur Bekämpfung digitaler Gewalt. Bestehende Regularien sehen bereits vor, dass in allen Mitgliedstaaten das Anfertigen und Verbreiten von manipulierten Darstellungen sexueller Handlungen ohne Zustimmung der Betroffenen unter Strafe gestellt werden soll. Die Richtlinie ist aber zum Beispiel von Deutschland noch nicht in nationales Recht übertragen worden. Dafür hat die Bundesrepublik noch bis zum nächsten Sommer Zeit.
1: Katrin Schmidt berichtete, bei sogenannten Deepfakes wird etwa das Gesicht einer Frau in ein Video, zum Beispiel eine Pornosequenz, eingefügt, sodass es wirkt, als würde sie Dinge tun, die tatsächlich nie passiert sind. In Großbritannien haben die Regional- und Kommunalwahlen in den Landesteilen Schottland und Wales begonnen. Dort werden neue Regionalparlamente gewählt. In weiten Teilen Englands stehen außerdem Kommunal- und Bürgermeisterwahlen an. Umfragen zufolge muss sich die linksgerichtete Labour-Partei von Premierminister Starmer auf deutliche Stimmenverluste einstellen. Dagegen dürften die Grünen und die Rechtsaußenpartei Reform UK Stimmen hinzugewinnen. Besonderes Augenmerk gilt der Abstimmung in Wales, wo Labour zum ersten Mal die Kontrolle über das Regionalparlament verlieren könnte. Seit Januar bekommen 18-Jährige einen Fragebogen von der Bundeswehr zugeschickt. Im Kern geht es um die Frage, ob sie für den neuen Wehrdienst in Frage kommen und bereit dazu sind. Etwas mehr als jeder vierte junge Mann hat auf das Schreiben nicht reagiert, obwohl Männer ab Jahrgang 2008 dazu verpflichtet sind. Das berichtet das Redaktionsnetzwerk Deutschland und beruft sich dabei auf Militärkreise. Jim Bob Nikschas.
3: Mehr als 190.000 junge Frauen und Männer wurden zwischen Anfang Januar und Ende April von der Bundeswehr angeschrieben. Das hat das Verteidigungsministerium mitgeteilt. Den Fragebogen zum neuen Wehrdienst ausfüllen und zurückschicken müssen laut Gesetz nur die Männer. Knapp 3/4 haben das bisher auch getan. Rund die Hälfte der Antwortenden zeigt offenbar Interesse am freiwilligen Wehrdienst. Die Bundesregierung hofft auf diese Weise, die Zahl der aktiven Soldatinnen und Soldaten in der Bundeswehr bis 2035 auf mehr als 260.000 zu erhöhen. Ende März waren es rund 185.000.
1: Unionsfraktionschef Spahn will an der Regelung für die Erhöhung der Diäten von Bundestagsabgeordneten festhalten. Der bestehende Mechanismus einer Kopplung an die Lohnentwicklung funktioniere gut, sagte der CDU-Politiker am Abend im ARD-Fernsehen. Über viele Jahre habe der Bundestag selbst über die Diätenerhöhungen entschieden, das sei falsch gewesen. Widerspruch kam von der linken Fraktionsvorsitzenden Reicheneck.
4: Ich finde das vollkommen falsch. Erstmal auch als Signalwirkung und auch, weil ich finde, dass die Abgeordneten wirklich genug verdienen. Also Abgeordnete müssen ein vernünftiges Gehalt haben. Das möchte ich auch mal betonen. Aber irgendwann ist man auch mal gut gewesen. Und deswegen werden wir auch dieses Jahr wieder einen Antrag stellen, das auszusetzen. Und wenn die Diätenerhöhung kommt, werden wir das wie letztes Jahr auch spenden in unseren Fraktionsvereinen, wo Verbände und Vereine dann Anträge stellen können.
1: Heidi Reicheneck, die Co-Vorsitzende der Bundestagsfraktion der Linkspartei. Zuvor hatte bereits die SPD vorgeschlagen, auf eine Erhöhung zu verzichten. In der Morgenzeitung blättern am Frühstückstisch, das hat mittlerweile wohl Seltenheitswert. Besonders Lokalzeitungen stehen unter Druck. Die Auslieferung des Papierexemplars am frühen Morgen ist gerade in einwohnerschwachen Gegenden schwierig. Nun will die SV-Verlagsgruppe, zu der Blätter wie die Schwäbische Zeitung, Nordkurier und die Schweriner Volkszeitung gehören, ein Experiment wagen und ihre Zeitungen bereits am Vorabend oder am späten Nachmittag ausliefern. Das soll Kosten senken und die gedruckte Zeitung so lange wie möglich erhalten, wie SV-Geschäftsführer Lutz Schumacher erklärte. Die Mediengruppe setzt dabei auf Paketzusteller. Schumacher räumt ein, dass die gedruckten Ausgaben an Aktualität verlieren werden. Es sei aber nicht mehr der Anspruch, wirklich minutenaktuell zu sein. Dafür stünden digitale Medien zur Verfügung.
0: Das Wetter.
1: Heute ist es wechselnd bis dicht bewölkt und vor allem im Osten länger regnerisch. Ab mittags kommen Schauer und an den Alpen einzelne Gewitter auf. Gegen Abend lockert es dann im Norden und Nordwesten allmählich auf. Die Höchstwerte liegen bei Dauerregen um 11, sonst zwischen 14 und 18 Grad.
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4: Mit Virginia Fricke. Wunderschönen guten Morgen.

0: Wunderschönen guten Morgen an alle, die eingeschaltet haben. Wir haben es gerade 8.08 Uhr und Sie hören das Radio Zusa Morgenmagazin mit Virginia Fricke. Einmal im Monat wird im Museum Lüneburg gedruckt wie zu Gutenbergs Zeiten. Bei der öffentlichen Erlebnisdruckerei können auch die Besucher und Besucherinnen zur Tat schreiten. Alina Grinder hat sich das mal angeschaut.
1: Routiniert gehen die Ehrenamtlichen des Arbeitskreises Lüneburger Erlebnisdruckerei an die Arbeit. An der Druckerpresse benetzt Ottmar Sinn das Motiv mit Farbe. Nun wird ein Blatt Papier eingelegt und auf die Druckfläche geklappt. Jetzt wird der Schlitten unter die Presse geschoben. Durch die Betätigung des sogenannten Bengels senkt sich an der Druckerpresse ein Bolzen ab und presst das Motiv auf das Papier. Die weiße Karte hat jetzt einen Blumenrahmen.
2: Und dann haben wir das als Vorderseite und jetzt haben wir uns ausgedacht, wir setzen hier ein Frühlingsgedicht rein. Frühling würde ja ganz gut passen. Jetzt haben wir das hier vorgedruckt und drucken noch ein paar vor, weil wir demnächst auch Veranstaltungen haben. Und dann können wir das immer eindrucken und dann dürfen die Gäste auch mal drucken.
1: Einmal im Monat trifft sich der Arbeitskreis im Museum Lüneburg und probiert Neues an der Druckerpresse aus. Angefangen hat alles vor 2 Jahren mit einer Ausstellung, erinnert sich Museumspädagogin Ursula Detje.
3: Die Sternsche Druckerei hatte ein Jubiläum, 400 Jahre in Familienbesitz, durchgängig. Und das ist ja weltweit einmalig. Und wir hatten eine wunderschöne Ausstellung, Bilder, das Salz der Bibeln war der Titel. Und da hatten wir im Markus-Heinemann-Saal eine Erlebnisdruckerei eingerichtet. Und da konnte man den Druckern über die Schulter schauen und selber die Kraft der Presse spüren und den Pressbengel runterdrücken und einmal sehen, wie schwer das geht, was für ein faszinierendes Handwerk diese Druckerkunst ist. Und nach dem Ende der Sonderausstellung war die Frage, was machen wir jetzt mit dieser Spindelpresse?
1: Über die Ausstellung wird unter anderem Ottmar Sinn, der früher als Drucker bei der von Sternschen Druckerei gearbeitet hat, auf das Projekt aufmerksam.
2: Ich bin ja eigentlich damals auch dazu gekommen bei dieser Ausstellung, dass ich gesagt habe, ich könnte mir vorstellen, da auch mal ein bisschen mitzuarbeiten. Und damals war ja schon die Überlegung, dass man diese Spindelpresse dann nach dieser Ausstellung der von Sternsche dann weiter betreibt. Und dann haben wir gedacht, naja, vielleicht finden wir ein paar Leute, die dann da Lust zu haben.
1: Und die sind schnell gefunden. Ungefähr 10 Mitglieder hat der Arbeitskreis heute. Schon von Anfang an mit dabei ist der Berufsschullehrer Jürgen Rennekamp von der Georg-Sonnin-Schule. Seine Schüler haben den originalgetreuen Nachbau der Druckerpresse aus der Zeit um 1630 übernommen.
4: Wir haben ja gewerblich-technisch, wir haben also die Zimmerleute im Hause, im ersten Ausbildungsjahr in der Berufsfachschule. Und die haben im Rahmen eines Projektes dann diese Presse gebaut. War mal eine Abwechslung und wir machen immer so eine Projektphase, wo Projekte gebaut werden am Ende des Schuljahres. Und wir sind mit den Schülern nach Hamburg gefahren ins Museum, haben uns die Presse dort angeguckt, haben Zeichnungen bekommen und dann ist das für einen Zimmermann ein gutes Projekt, was man machen kann.
1: Langfristig soll die Spindelpresse in den Krügerbau, einem anderen Museumsteil, umziehen. Doch bis das soweit ist, trifft sich der Arbeitskreis weiterhin im Atelier. Museumspädagogin Ursula Detje würde sich über weiteren Zulauf freuen.
3: Die Möglichkeit, dass man hier kommt und selber drucken kann, das muss ich auch noch ein bisschen weiter rumsprechen und bekannt werden. Also alle sind eingeladen, hier mal vorbeizukommen und das selbst zu erleben.
1: Das traditionelle Handwerk soll so bewahrt werden.
0: Alina Grinder über die Erlebnisdruckerei im Museum Lüneburg. Die Erlebnisdruckerei findet an jedem ersten Donnerstag im Monat statt. Museumsbesucher und Besucherinnen können zwischen 17.30 Uhr und 18.30 Uhr noch spontan dazukommen und die Presse auch selber ausprobieren. Das nächste Mal geht das also heute Abend.

Es ist 19 Minuten nach 8 und noch läuft die Zeit, aber lange nicht mehr. Bis Ende des Monats können Kinder und Jugendliche im Landkreis Harburg ihre Ideen einreichen für das Medienfest Click Cut Code. Gefragt ist alles, was kreativ ist und mit Medien zu tun hat. Filme, Fotos, kleine Programme oder auch ganz eigene digitale Projekte. Entscheidend ist nicht die perfekte Technik, sondern die Idee dahinter. In diesem Jahr scheint sich vieles Richtung Film zu bewegen, gibt wohl schon so ein bisschen Hollywood-Feeling hier in der Heide. Andere Formate dürfen aber genauso gern vermehrt dazukommen. Wer noch überlegt, findet im Online-Archiv Beispiele aus den vergangenen Jahren, einfach so ein bisschen zur Inspiration. Da wird dann auch schnell klar, wie unterschiedlich die Projekte sein können. Von Podcasts bis hin zu selbstgebauten Produktideen, die im Alltag helfen. Ende Juni zeigt sich dann, was da alles bei rumgekommen ist. Beim Medienfest im Freilichtmuseum am Kiekeberg. Da laufen dann auch den ganzen Tag über die Beiträge. Dazu gibt es dann noch Aktionen zum Mitmachen. Und am Nachmittag auch endlich die lang ersehnte Preisverleihung. Wenn also noch eine Idee in der Schublade liegt, jetzt ist der Moment, daraus etwas zu machen. Einsendeschluss ist der 31. Mai. Das Medienfest Click Cut Code ist am Samstag, den 27. Juni im Freilichtmuseum am Kiekeberg. Alle Infos gibt's online, einfach mal nach Click Cut Code online suchen in Ihrer Suchmaschine des Vertrauens. Und dann wünsche ich ganz viel Spaß und viel Erfolg an alle Teilnehmenden.

0: Also ich kann nur sagen, ich habe ja schon sehr viel Musik gemacht und so und das wird ja schon überall gespielt, auf allen Bühnen und so im Fernsehen, aber im Radio kommt das halt immer am geilsten und wenn ich ehrlich bin, da würde ich sogar hinfahren, um aus diesem Sender meine Musik zu hören. Jetzt sind Sie neugierig. Ja klar, das ist Radio Zusa, das ist Bruce, sag mal schnell.
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ist 8.26 Uhr. Ja, und für Pendler sind die Elbfähren in Neudachau und Berlin schon lange ein rotes Tuch. Im Winter fahren sie nicht wegen des Eises und im Sommer nicht wegen zu wenig Wasser. Im letzten Jahr war die Elbfähre Tanja fast 100 Tage lang nicht in Betrieb. Dennoch ist der Widerstand gegen eine Brücke groß. Jetzt gibt es wenigstens ein Maßnahmepaket, um die Situation zu entspannen. Was alles dazu gehört, erfahren Sie gleich in den Radio Zusa Lokalnachrichten um 8:30 von Carsten Schlüter. Also direkt im Anschluss von Walking on Rivers mit dem Song Like a Wave.

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1: Mit Carsten Schlüter, guten Morgen. Lüneburg. Das Land Niedersachsen, Landkreise und Kommunen wollen die Fährverbindung über die Elbe zuverlässiger machen. In Lüneburg haben die Beteiligten jetzt ein neues Maßnahmenpaket für die Fähren in Neudarchau und Blekede vorgestellt. Darin enthalten sind unter anderem bessere Ersatzverkehre, zusätzliche Personalreserven, schnellere Lösungen bei Ausfällen sowie technische und organisatorische Verbesserungen. Für Neudarchau soll zudem eine neue Niedrigwasserfähre kommen, um Ausfälle zu verringern. Lüneburgs Landrat Jens Böter erklärte, das Konzept ermögliche konkrete kurzfristige Verbesserungen. Gleichzeitig halte der Landkreis weiter am geplanten Brückenbau bei Neudarchau fest. Auch die Industrie- und Handelskammer begrüßte die Pläne. Hauptgeschäftsführer Michael Zeinert betonte jedoch, dauerhaft könne nur eine Brücke eine wirklich verlässliche Elbquerung schaffen. Die Landesregierung will die Umsetzung des Konzepts finanziell und organisatorisch begleiten. Lüneburg. Die Pläne zur Umgestaltung der Kurt-Huber-Straße und der Graf-Schenk-von-Stauffenberg-Straße sind ab sofort im Stadtteilhaus Kaltenmoor einsehbar. Bürger können dort bis zum 1. Juni auch eigene Vorschläge und Anmerkungen einreichen. Die Stadt will mit dem Umbau vor allem die Verkehrssicherheit verbessern. Hintergrund sind nach Angaben der Verwaltung immer wieder unübersichtliche Situationen durch Parkplatzsucher sowie Bring- und Hohlverkehr an Schulen und Betreuungseinrichtungen. Unter anderem prüft die Stadt eine Einbahnstraßenregelung Richtung Kurt-Huber-Straße, kombiniert mit Verkehrsberuhigungsmaßnahmen. Auch der Fuß- und Radverkehr soll sicherer werden. Teamleiterin Vivian Hoffmann erklärte, Interessierte könnten die Unterlagen während der Öffnungszeiten im Stadtteilhaus einsehen. Lüneburg-Uelzen. Die Polizei in der Region warnt erneut vor dubiosen Handwerkern und angeblichen Schnäppchenangeboten für Garten-, Dach- oder Reinigungsarbeiten. Hintergrund sind mehrere aktuelle Fälle, bei denen mutmaßliche Wanderarbeiter hohe Bargeldsummen kassierten oder mangelhafte Arbeiten ausführten. In Uelzen ging eine Seniorin auf das Angebot einer vermeintlichen Gartenbaufirma ein. Nach Angaben der Polizei verlangten die Männer für einfache Arbeiten einen vierstelligen Bargeldbetrag. Mitarbeitende einer Bank wurden misstrauisch und verständigten die Polizei, die anschließend ein Strafverfahren einleitete. Die Polizei berichtet zudem von weiteren Fällen in der Region, bei denen Handwerker unangekündigt an Haustüren erschienen seien. Die Ermittler raten dazu, spontane Angebote an der Haustür grundsätzlich kritisch zu prüfen, keine Vorauszahlungen zu leisten und im Zweifel örtliche Fachbetriebe zu beauftragen. Lüneburg-Uelzen. Die Bingo-Umweltstiftung hat im vergangenen Jahr insgesamt 58 Projekte in den Landkreisen Lüneburg und Uelzen mit rund 485.000 Euro unterstützt. In Lüneburg gingen unter anderem 226.000 Euro an den Schubs e.V. für das Projekt Freiraum Natur. 30.000 Euro erhielt das Bildungs- und Tagungszentrum Ostheide für den Ausbau des Guts Barendorf zum modernen Lernort. Und rund 14.000 Euro bekam der Verein Vielfalt für Schutzzäune und Hecken am Waldgarten. In Uelzen profitierte die Kreisjägerschaft mit 22.000 Euro für die Vernetzung von Lebensräumen und die Kidsrettung per Drohne. Die Gemeinde Emmendorf erhielt 7.700 Euro für die Errichtung einer Flachwasserzone und einer Brutinsel in Heidbrack. Insgesamt förderte die Stiftung im vergangenen Jahr landesweit 1.300 Projekte mit 12,3 Millionen Euro. Lüneburg-Lüchow-Dannenberg. Während der kulturellen Landpartie richtet der Landkreis Lüchow-Dannenberg zusätzliche Fahrradbusse zwischen Lüneburg und Dannenberg ein. Hintergrund sind die aktuellen Streckensperrungen der Deutschen Bahn. Der zusätzliche Bus mit Fahrradanhänger soll vom 14. bis 25. Mai mehrmals täglich verkehren. Nach Angaben des Landkreises können pro Fahrt bis zu 14 Fahrräder transportiert werden. Auch die Landesbuslinie 7000 zwischen Lüchow und Uelzen fährt wegen der Bauarbeiten teilweise nach geänderten Zeiten. Landrätin Dagmar Schulz erklärte, der Kreis wolle trotz der Baustellen eine gute Anreisemöglichkeit für Gäste der kulturellen Landpartie schaffen. Informationen zu Fahrzeiten und Ersatzverkehr gibt es online bei Wendland Mobil und dem Erix. Das waren die Radio Zusa Lokalnachrichten.
2: Dankeschön, Carsten.
0: Und jetzt das Wetter für Heide und Elbmarsch.
2: Wir haben es aktuell 7 Grad in Uelzen und Lüneburg und 8 Grad in Winsen und werden heute voraussichtlich maximal 16 Grad erreichen. Dabei bleibt der Himmel richtig schön grau, aber immerhin soll es heute auch nicht mehr regnen. In der Nacht wird es dann recht frisch bei um die 3 Grad Und wir starten morgen ins Wochenende mit maximal 17 Grad inklusive Sonnenschein. Und am Samstag dann gleiche Gegebenheiten, aber noch ein Grad drauf, also bis zu 18 Grad. Als nächstes gibt es ja erstmal die Radio-Zusa-Veranstaltungstipps für den heutigen Donnerstag. Da hören wir gegen 8:45 mal rein, was Sie hier noch so Schönes erleben können.

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1: Für heute Donnerstag, den 7. Mai mit Matthias Dvorak
2: und Zoe Langhoff.
1: Gesucht Henry, der Bücherdieb, gibt es heute als Bilderbuchkino in Uelzen. Henry ist ein Hase. Er mag nicht nur Salat und Möhren, sondern hat auch eine besondere Vorliebe für Bücher. Und weil er nicht genug bekommen kann, zieht er als langohriger Bücherdieb durch die Stadt und wird eines Tages beim Klauen erwischt. Ob Henrys Bücherliebe den Hasen ins Gefängnis bringt oder ob es eine versöhnlichere Lösung gibt, das können kleine und große Kinder ab 3 Jahren heute ab 10 Uhr in der Stadtbücherei in Uelzen herausfinden.
2: Heute findet in Lüneburg eine Podiumsdiskussion statt. Bei der Diskussion Ethik im Gespräch diskutieren der Theologe Thomas Kück, der Philosoph Roberto Nigro und der Kurator Tim Kunze über den kritischen Umgang mit weltweiten Krisen. Fragen wie, findet gerade eine Demokratiedämmerung statt oder ist der Faschismus in Europa wirklich ein abgeschlossenes Kapitel, sollten diskutiert werden. Die Podiumsdiskussion beginnt heute um 14.15 Uhr im Hörsaal 3 der Leuphana Universität in Lüneburg.
1: Romantisch wird es heute mit der Musik aus der Serie Bridgerton in Uelzen. Ein klassisches Quartett bringt die Soundtrack-Melodien auf die Bühne. Und damit das Setting auch stimmt, wird die Bühne von Unmengen von sanft flackernden Kerzen erleuchtet. Bridgerton bei Kerzenschein ertönt heute ab 19 Uhr im Uelzener Theater an der Ilmenau.
2: Das Gitarrenduo Carina Maria Linder und Marco Schlesinger ist heute in Lüneburg zu Gast. Ihr Album Intersections wurde schnell in der europäischen Fingerstyle-Szene bekannt. Ihr neues Programm Interwoven knüpft daran an und spiegelt die Geschichte der beiden wider. Musikalisch entwickeln sie ihren Stil weiter, indem sie Klassik, Jazz und Weltmusik immer stärker miteinander verweben. Inspiriert von ihrer Australien-Tour steht Interwoven für den Austausch und das Zusammenspiel verschiedener Einflüsse. Das Gitarrenkonzert beginnt heute um 19 Uhr im Spätcafé im Glockenhof in Lüneburg.
1: Kabinettstückchen gibt es heute in Eimke. Die Schauspielerin Patricia Magalgiotta führt einige kleine Episoden auf, die sie persönlich berührt haben. Da entfaltet sich jedes Mal eine neue Geschichte, mal leise, mal stürmisch, mal verspielt, mal musikalisch, mal lyrisch, mal komödiantisch. Und das Ganze im kleinen Rahmen im Foyer der Kulisse in Eimke. Die Kabinettstückchen können Sie heute ab 19.30 Uhr erleben.
2: Eine Stand-Up-Comedy-Show können Sie heute in Lüneburg erleben. Eine neue Generation von Comedians kommen auf die Bühne. Und beim Kampf der Künste Stand-Up werden einige der Talente live präsentiert. Hinek Köhn führt durch einen abwechslungsreichen, schwer charmanten Abend voller schräger Perspektiven und ehrlichem Humor. Heute um 19.30 Uhr in Schröders Garten in Lüneburg.
1: Viel Spaß bei allem, was Sie heute so vorhaben. Wünschen Ihnen Matthias Dvorak
2: und Zoe Langhoff.
3: Und auch von meiner Seite nochmal ganz viel Spaß bei allem, was Sie heute unternehmen werden. Und der Hinweis, dass Sie die Radio Zusa Veranstaltungstipps für denselben Tag hier bei Extrawach immer gegen 8:45 hören. Sprich, wenn Sie morgen noch ein bisschen Platz im Terminkalender haben, dann hören Sie doch einfach mal gegen 8:45 rein, was Sie morgen noch so ganz spontan im Zusaland erleben können.

Ich bewölkt. In der Nacht werden es ca. 3 Grad. Und zum Wochenende hin, also morgen sollen es bis zu 17 Grad warm werden, inklusive Sonne. Und am Samstag dann sogar bis zu 18 Grad. Also wird voraussichtlich ein richtig schönes, sonniges Wochenende. Die Aussichten sehen gut aus. Genießen Sie es.

Es ist einfach schon 8.58 Uhr. Also die Sendung läuft zwar noch ein Stündchen, aber der eine oder die andere möchte sich dann bestimmt auch mal auf die Arbeit konzentrieren. Na, hoffentlich stört so ein bisschen Radio im Hintergrund nicht, denn mit Radio Zusa bleiben Sie bestens informiert über die Nachbarschaft und hören auch mal Musik, die sonst eben nicht so häufig im Radio läuft. Mein Name ist Virginia Fricke und Sie hören mich nach den Deutschlandfunk Kultur Weltnachrichten wieder. Bis gleich.

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1: Mit Christian Riedel. Die Gewerkschaft IGBAU befürchtet eine massive Wohnarmut von Rentnern. Mehr als ein Viertel der 18 Jahre alten Männer beantwortet den Fragebogen zum Wehrdienst nicht. Und der Kulturwissenschaftler Heinicke kritisiert die Amtsführung von Kulturstaatsminister Weimar. Die Gewerkschaft IGBAU befürchtet eine, Zitat, massive Wohnarmut von Rentnern. Rund 5 Millionen Menschen, die in den kommenden 10 Jahren in den Ruhestand gingen, würden weniger als 800 Euro pro Monat aus der gesetzlichen Rente bekommen, sagte Gewerkschaftschef Feiger der Rheinischen Post. Nach Abzug der Wohnkosten hätten sie kaum noch genügend Geld zum Leben. Der Hauptgeschäftsführer des Bauindustrieverbandes HDB Müller monierte im Deutschlandfunk, dass viele Wohnungsbauprojekte derzeit nicht wirtschaftlich seien.
2: Im Koalitionsvertrag wurde davon gesprochen, steuerliche Erleichterungen auch für Wohnungsbauprojekte einzuführen. Das bedeutet Sonderabschreibungsmöglichkeiten. Das bedeutet eine Diskussion über die Grunderwerbssteuer. Es wurde auch zugesagt, dass man die Förderung der KfW aufstocken und vor allen Dingen vereinfachen möchte. Das wären jetzt die Hebel, die vor allen Dingen schon genehmigte Projekte umsetzbar machen und dann würden wir auch ganz schnell wieder Wohnungsbau sehen.
1: Der Hauptgeschäftsführer des Bauindustrieverbandes HDB, Tim Oliver Müller. Knapp drei Viertel der bisher angeschriebenen 18 Jahre alten Männer haben den von der Bundeswehr zugesandten Fragebogen im Rahmen des neuen Wehrdienstes bisher beantwortet. 28% haben auf das Schreiben nicht reagiert, obwohl die Männer ab Jahrgang 2008 dazu verpflichtet sind. Das melden die Zeitungen des Redaktionsnetzwerks Deutschland unter Berufung auf Bundeswehrkreise. Der Bogen enthält Fragen zur Eignung und Bereitschaft, in der Bundeswehr zu dienen. Frauen sind anders als Männer nicht zu einer Auskunft verpflichtet. Rund die Hälfte der Antwortenden habe Interesse signalisiert, den mindestens 6-monatigen freiwilligen Wehrdienst zu leisten, heißt es weiter. Der Bundestag kommt in diesen Minuten zusammen, um in erster Lesung über neue Regeln zur Gleichstellung von Menschen mit Behinderungen zu beraten. Es geht um eine von der Bundesregierung vorgeschlagene Änderung des Gleichstellungsgesetzes. Es sieht vor, dass private Anbieter Vorkehrungen treffen sollen, um Behinderten den Zugang zu ihren Angeboten zu ermöglichen.
3: Allerdings soll das nur gelten, wenn dadurch keine unverhältnismäßigen Belastungen entstehen, zum Beispiel hohe Kosten für Umbauten. Behinderten- und Sozialverbände sowie die Opposition kritisieren das. Sie befürchten, dass sich die Barrierefreiheit damit kaum verbessert. Und auch aus den Regierungsfraktionen selbst gibt es Kritik an den Plänen, zum Beispiel daran, dass die Gebäude des Bundes erst bis 2045 vollständig barrierefrei sein müssen und nicht wie im Koalitionsvertrag vorgesehen bis 2035.
1: Andreas Fischer berichtete. In Großbritannien haben die Regional- und Kommunalwahlen in den Landesteilen Schottland und Wales begonnen. Dort werden neue Regionalparlamente gewählt. In weiten Teilen Englands stehen außerdem Kommunal- und Bürgermeisterwahlen an. Umfragen zufolge muss sich die linksgerichtete Labour-Partei von Premierminister Starmer auf deutliche Stimmenverluste einstellen. Dagegen dürften die Grünen und die Rechtsaußenpartei Reform UK Stimmen hinzugewinnen. Besonderes Augenmerk gilt der Abstimmung in Wales, wo Labour zum ersten Mal die Kontrolle über das Regionalparlament verlieren könnte. Wie die aktuelle Bundesregierung ist auch Kulturstaatsminister Weimar ein Jahr im Amt. Von einer möglichen Entlassung der Berlinale-Chefin Trisha Tuttle bis hin zur Debatte über den Buchhandlungspreis sorgte Weimar immer wieder für Kritik. Der Kulturwissenschaftler Julius Heinicke sagte im Deutschlandfunk, Weimar habe zwar auch einiges Positives bewirkt, so habe er beispielsweise das Kulturfördergesetz durchgebracht und der Kulturetat des Bundes sei um 10% angestiegen. Das Amt des Kulturstaatsministers sei aus seiner Sicht ein Ermöglichungsamt. Weimar verstehe es aber viel mehr als ein Kontrollorgan der Kultur.
4: Ich glaube, der Gestus hinter seiner Vorstellung von Kultur und seine Amtsführung, der ist eben etwas, was eine demokratische Kulturlandschaft sehr irritiert. Denn wir brauchen in diesen polarisierenden Zeiten einen Raum, in dem wir frei miteinander diskutieren können. Und diesen muss er schützen und das tut er eben nicht.
1: Julius Heinicke, Professor für Kulturpolitik an der Universität Hildesheim.
5: Das Wetter.
1: Heute ist es wechselnd bis dicht bewölkt und vor allem im Osten länger regnerisch. Ab mittags kommen Schauer und an den Alpen einzelne Gewitter auf. Gegen Abend lockert es dann im Norden und Nordwesten allmählich auf. Die Höchstwerte liegen bei Dauerregen um 11, sonst zwischen 14 und 18 Grad.
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0: Wunderschönen guten Morgen. Es ist schon kurz nach neun am Donnerstag und Sie hören das Morgenmagazin für Heide und Elbmarsch mit Virginia Fricke. Es ist nun an der Zeit für den Radio-Zusa-Kulturtipp der Woche. Und irgendwie ist das ganze Leben ja so eine Reise mit einem unbekannten Ziel. Was so ganz nebenbei passiert, sind schon kleine Reisen in sich selbst. Wenn wir zur Arbeit gehen, den Müll rausbringen, wen wir lieben, mit wem wir streiten. Das ist der Blick der Schriftstellerin Felicitas Hoppe auf die Welt. Mit ihrer Fantasie und Erzähllust überwindet sie die Grenzen der Vorstellungskraft. Hoppe, die einst als Stubenhockerin begann und nun nonstop reist, liest morgen in Lüneburg aus ihrem aktuellen Werk. Mehr dazu weiß Nathalie Prott.
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2: Felicitas Hoppe ist immer unterwegs, im Kopf und in der Welt. Doch was fasziniert die Autorin am Reisen am meisten? Nicht das Ziel, sondern die Bewegung selbst, sagt sie.
3: Also am meisten fasziniert mich am Reisen eigentlich die pure Bewegung. Also der Hauptpunkt ist jetzt nicht so sehr das Ziel, dass ich irgendwo hin möchte, sondern dass ich in Bewegung bin, dass ich mich von dem mir vertrauten Ort entferne und auf einen anderen Ort zubewege. Und durch diese Bewegung kommt Frischluft rein und da komme ich auf neue Gedanken und das ist fürs Leben entscheidend und für meine Arbeit auch.
2: Frischluft für den Kopf und für die Literatur. Hoppe reist nicht nur durch Räume, sondern auch durch Zeiten und Paralleluniversen. In ihrem Roman Hoppe wurde sie etwa zur Musikerin oder Hockeyspielerin. Das Wichtigste bei allen Reisen sind ihr aber die Begegnungen mit den Menschen.
3: Ich würde nie die große Reise gegen die kleine ausspielen, sozusagen den Weg zur Mülltonne gegen die Reise nach Übersee. Denn es hängt ja von uns ab, ob wir in der Bewegung etwas erleben. Es gibt Menschen, die kommen um die ganze Welt und sehen sehr wenig. Und es gibt Menschen, die gehen 10 Schritte und erleben ganz viel. Und das Entscheidende sind ja auch die Menschen, die uns auf diesen Wegen begegnen. Im Hotel, im Restaurant, im Zug. Das sind ja alle diese Menschen, die uns das Reisen überhaupt ermöglichen.
2: Ohne andere Menschen kommen wir nicht von A nach B. Ohne diese Menschen gibt es keine Geschichten, sagt Hoppe. Und Geschichten handeln ihrer Ansicht nach immer von Menschen oder Reisen, denn am Ende eines Buches sind die Figuren nicht dieselben wie am Anfang. In Lüneburg wird Felicitas Hoppe nun aus ihrem aktuellen Essay vorlesen, der ihre Reisebiografie von der Stubenhocker-Kindheit bis heute nachzeichnet.
3: Ich gebe also gewissermaßen mit Texten aus diesem Essay einen Querschnitt über die großen Reisen der letzten 30 Jahre und die Erfahrungen, die ich gemacht habe. Und ich mache es wie immer, ich lese ein paar Kostproben und werde dazwischen erzählen. Und wenn das Publikum Lust hat, mir dazu Fragen zu stellen oder von eigenen Reisen zu erzählen an diesem Abend, dann bin ich mehr als gern dazu bereit. Das ist der Plan.
2: Eine Lesung als Reise durch Raum und Zeit und eine Rückkehr an einen besonderen Ort, Lüneburg, wo Hoppe einst als Stipendiatin einen Roman fertiggeschrieben hat. Moderiert wird der Abend von Renatus Deckert, selbst Autor und Reisender. Jede Lesung ist wieder ein kleines Abenteuer, sagt Hoppe. Diese Mischung verspricht einen lebendigen Austausch.
0: Nathalie Prott über die Autorenlesung von Felicitas Hoppe für alle, die das Reisen lieben oder es durch Bücher erleben wollen. Los geht es morgen um 19:30 Uhr im Heinrich-Heine-Haus in Lüneburg. Viel Spaß!

Es ist 18 Minuten nach 9 und vor genau 29 Jahren ging's los mit Radio Zusa. Und wenn Sie einmal überlegen, wie Radio damals funktioniert hat, das war eigentlich eine ganz andere Welt. Dagegen haben wir Moderatoren es inzwischen echt richtig gut. Als Zusa angefangen hat, gab es keine Smartphones in der Hosentasche, keine Wetter-Apps, keine Push-Meldungen. Und trotzdem wollten die Menschen natürlich wissen, wie warm ist es draußen? Kommt Regen? Muss morgen Eis gekratzt werden? Also wurden tatsächlich Thermometer im Zusa-Land verteilt und sogar bei den Tankstellen dann angerufen. Die Mitarbeiter waren ja dann auch schon so früh morgens da. Und ja, die Temperaturen wurden dann direkt durchs Telefon weitergeleitet. Und tatsächlich galten die damals auch als verlässlicher als manches, was heute eine App anzeigt. Überhaupt war damals vieles direkter, näher, auch persönlicher. Das meiste davon ist hier aber bei Radio Zusa geblieben. Denn Radio Zusa ist Bürgerfunkradio. Das bedeutet, hier sitzen nicht nur feste Mitarbeiter im Studio, hier machen Menschen aus der Region Radio für die Region. Stimmen, die Sie vielleicht vom Wochenmarkt kennen, aus dem Verein, aus der Nachbarschaft oder von Veranstaltungen hier in Heide und Elbmarsch. Und das ist ja auch das Besondere an diesem Sender. Hier stand nie die große, anonyme Radiowelt im Mittelpunkt, sondern immer die Region und die Menschen vor Ort. Auch finanziert sich Radio Zusa anders als viele große Sender. Keine riesigen Werbekampagnen, keine großen Sponsoren. Vieles wird durch Förderungen und Spenden möglich gemacht. Wir feiern heute also 29 Jahre Lokalradio und das mit ganz viel Herzblut, mit ehrenamtlichem Engagement, mit Technik, die sich verändert hat, aber mit derselben Idee wie am Anfang. Radio aus der Region für die Region. Schön, dass Sie heute mit dabei sind. 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

Parkplatzsuche, Lieferverkehr und Schülerströme belasten so manche Straße im Lüneburger Stadtteil Kaltenmoor. Darum plant die Stadt auch Veränderungen in Bezug auf den Verkehr. Kürzlich hat sie in einer Bürgerinfo die Ideen für zwei Straßen vorgestellt. Jetzt liegen die Planungsunterlagen auch öffentlich aus. Um welche Straßen es sich handelt und wie die Bürger noch Einfluss nehmen können, das verrät Ihnen Carsten Schlüter gleich in den Radio-Zuser-Lokalnachrichten um 9:30 Uhr.

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1: Mit Carsten Schlüter, guten Morgen. Lüneburg. Das Land Niedersachsen, Landkreise und Kommunen wollen die Fährverbindung über die Elbe zuverlässiger machen. In Lüneburg haben die Beteiligten jetzt ein neues Maßnahmenpaket für die Fähren in Neudarchau und Blekede vorgestellt. Darin enthalten sind unter anderem bessere Ersatzverkehre, zusätzliche Personalreserven, schnellere Lösungen bei Ausfällen sowie technische und organisatorische Verbesserungen. Für Neudarchau soll zudem eine neue Niedrigwasserfähre kommen, um Ausfälle zu verringern. Lüneburgs Landrat Jens Böter erklärte, das Konzept ermögliche konkrete kurzfristige Verbesserungen. Gleichzeitig halte der Landkreis weiter am geplanten Brückenbau bei Neudarchau fest. Auch die Industrie- und Handelskammer begrüßte die Pläne. Hauptgeschäftsführer Michael Zeinert betonte jedoch, dauerhaft könne nur eine Brücke eine wirklich verlässliche Elbquerung schaffen. Die Landesregierung will die Umsetzung des Konzepts finanziell und organisatorisch begleiten. Lüneburg. Die Pläne zur Umgestaltung der Kurt-Huber-Straße und der Graf-Schenk-von-Stauffenberg-Straße sind ab sofort im Stadtteil Haus Kaltenmoor einsehbar. Bürger können dort bis zum 1. Juni auch eigene Vorschläge und Anmerkungen einreichen. Die Stadt will mit dem Umbau vor allem die Verkehrssicherheit verbessern. Hintergrund sind nach Angaben der Verwaltung immer wieder unübersichtliche Situationen durch Parkplatzsucher sowie Bring- und Hohlverkehr an Schulen und Betreuungseinrichtungen. Unter anderem prüft die Stadt eine Einbahnstraßenregelung Richtung Kurt-Huber-Straße, kombiniert mit Verkehrsberuhigungsmaßnahmen. Auch der Fuß- und Radverkehr soll sicherer werden. Teamleiterin Vivian Hoffmann erklärte, Interessierte könnten die Unterlagen während der Öffnungszeiten im Stadtteilhaus einsehen. Lüneburg-Uelzen. Die Polizei in der Region warnt erneut vor dubiosen Handwerkern und angeblichen Schnäppchenangeboten für Garten-, Dach- oder Reinigungsarbeiten. Hintergrund sind mehrere aktuelle Fälle, bei denen mutmaßliche Wanderarbeiter hohe Bargeldsummen kassierten oder mangelhafte Arbeiten ausführten. In Uelzen ging eine Seniorin auf das Angebot einer vermeintlichen Gartenbaufirma ein. Nach Angaben der Polizei verlangten die Männer für einfache Arbeiten einen vierstelligen Bargeldbetrag. Mitarbeitende einer Bank wurden misstrauisch und verständigten die Polizei, die anschließend ein Strafverfahren einleitete. Die Polizei berichtet zudem von weiteren Fällen in der Region, bei denen Handwerker unangekündigt an Haustüren erschienen seien. Die Ermittler raten dazu, spontane Angebote an der Haustür grundsätzlich kritisch zu prüfen, keine Vorauszahlungen zu leisten und im Zweifel örtliche Fachbetriebe zu beauftragen. Lüneburg-Uelzen. Die Bingo-Umweltstiftung hat im vergangenen Jahr insgesamt 58 Projekte in den Landkreisen Lüneburg und Uelzen mit rund 485.000 Euro unterstützt. In Lüneburg gingen unter anderem 226.000 Euro an den Schubs e.V. für das Projekt Freiraum Natur. 30.000 Euro erhielt das Bildungs- und Tagungszentrum Ostheide für den Ausbau des Guts Barendorf zum modernen Lernort. Und rund 14.000 Euro bekam der Verein Vielfalt für Schutzzäune und Hecken am Waldgarten. In Uelzen profitierte die Kreisjägerschaft mit 22.000 Euro für die Vernetzung von Lebensräumen und die Kidsrettung per Drohne. Die Gemeinde Emmendorf erhielt 7.700 Euro für die Errichtung einer Flachwasserzone und einer Brutinsel in Heidbrack. Insgesamt förderte die Stiftung im vergangenen Jahr landesweit 1.300 Projekte mit 12,3 Millionen Euro. Lüneburg-Lüchow-Dannenberg. Während der kulturellen Landpartie richtet der Landkreis Lüchow-Dannenberg zusätzliche Fahrradbusse zwischen Lüneburg und Dannenberg ein. Hintergrund sind die aktuellen Streckensperrungen der Deutschen Bahn. Der zusätzliche Bus mit Fahrradanhänger soll vom 14. bis 25. Mai mehrmals täglich verkehren. Nach Angaben des Landkreises können pro Fahrt bis zu 14 Fahrräder transportiert werden. Auch die Landesbuslinie 7000 zwischen Lüchow und Uelzen fährt wegen der Bauarbeiten teilweise nach geänderten Zeiten. Landrätin Dagmar Schulz erklärte, der Kreis wolle trotz der Baustellen eine gute Anreisemöglichkeit für Gäste der kulturellen Landpartie schaffen. Informationen zu Fahrzeiten und Ersatzverkehr gibt es online bei Wendland Mobil und dem Erix. Das waren die Radio Zusa Lokalnachrichten.
2: Dankeschön, Carsten.
0: Und jetzt das Wetter für Heide und Elbmarsch.
2: Wir haben es aktuell 8 Grad in Uelzen und 9 Grad in Lüneburg und Winsen und werden heute voraussichtlich maximal 16 Grad erreichen. Dabei bleibt der Himmel richtig schön grau, aber immerhin soll es heute nicht mehr regnen. In der Nacht wird es recht frisch bei um die 3 Grad. Und wir starten morgen ins Wochenende mit maximal 17 Grad, inklusive Sonnenschein. Am Samstag dann ähnliche Gegebenheiten, also ordentlich Sonnenschein, aber dann sogar bis zu 18 Grad. Hier gibt's gleich nochmal eine kleine Zusammenfassung vom gestrigen Volleyball-Bundesligaspiel. Aber erstmal der Song Spaghetti mit Salat von Sophie Hunger.

0: Es ist 9.39 Uhr und...
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0: Gestern Abend war das dritte Spiel der Finalserie um den deutschen Meistertitel beim Volleyball. Die Berliner haben sich schon darauf eingestellt, gegen die SVG Lüneburg wieder zu gewinnen, hatten Konfetti und Co. alles parat. Die Stimmung der 3200 Zuschauer in der ausverkauften Lüneburger Arena war auch echt gut. Aber die Herren der SVG Lüneburg wurden anfangs nicht so richtig warm, jedenfalls nicht so schnell wie der Berlin Recycling Volleys. Das haben die wunderbar ausgenutzt und die ersten beiden Sätze abgeräumt. Der dritte Satz ging zwar an die SVG Lüneburg, das hat aber leider nicht gereicht. Die Gäste aus Berlin haben es wieder getan. Sie haben den vierten Satz gewonnen und die deutsche Meisterschaft einfach gewonnen. Naja, einfach war es definitiv nicht gegen die SVG Lüneburg. MVP, also Spieler des Abends, wurde der Ex-Lüneburger Matthew Knigge oder Knigge? Ja, wir haben ihn immer Knigge genannt, als er bei uns gespielt hat. Und da muss man auch wirklich ihm eins lassen, die Aufschläge, da hat er wirklich eine krasse Leistungskurve hingelegt. Also wie er in Lüneburg aufgeschlagen hat im Vergleich zu dieser Saison in Berlin, wirkte ein bisschen so, als hätte er ein ganzes Bootcamp dafür gehabt in der Offseason. Ja, und Spieler der Saison, weil es war jetzt dann auch sozusagen Saisonabschluss, ist für die SVG Lüneburg der Japaner Sho Takahashi geworden. Ja, und dann schauen wir einfach mal, ob es in der nächsten Saison klappt. Alle guten Dinge sind schließlich drei. Mal schauen, ja, gegen Berlin oder wer auch immer das dann nächste Saison sein wird. Aber wir sind da optimistisch. Das verlorene Spiel muss jetzt erstmal verarbeitet werden und dann kann die SVG Lüneburg auch den Erfolg als Vizemeister feiern. Da gibt es tatsächlich auch eine kleine Vereinsfeier am Freitagabend 18 Uhr vorm Rathaus in Lüneburg. Und ja, in der Pause wurden tatsächlich sogar auch noch die U14, U16, U18 und U20 Mannschaften der SVG Lüneburg geehrt. Die sind nämlich alle Nordwestmeister geworden und das muss man auch erstmal schaffen. Also die SVG Lüneburg räumt scheinbar richtig ab beim Volleyball. Herzlichen Glückwunsch.
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Es ist 9.49 Uhr, also Zeit fürs Wetter. Aktuell sind es 8 Grad in Uelzen und 9 Grad in Lüneburg und Winsen. Ein bisschen was geht da aber noch. Bis zu 16 Grad sollen es heute ab 16 Uhr noch werden. Der Himmel bleibt heute voraussichtlich bewölkt. In der Nacht werden es ca. 3 Grad und zum Wochenende hin. Also morgen soll es bis zu 17 Grad warm werden, inklusive Sonne. Und am Samstag sogar bis zu 18 Grad und Sonne. Richtig schöne Aussichten. Genießen Sie es.

Na, schon extra wach? Wir haben es nämlich schon kurz vor 10 und es ist an der Zeit, mich von Ihnen zu verabschieden. Schön, dass Sie eingeschaltet haben. Hier geht's gleich nach den Deutschlandfunk Kultur Weltnachrichten weiter mit Zusa pur, Musik nonstop zum noch wacher werden. Und um 16 Uhr geht die Happy Hour mit Vivian Vici los. Viel Spaß mit allem, was hier heute noch so läuft. Mein Name ist Virginia Fricke und Sie hören mich dann morgen früh wieder ab 6 Uhr hier auf Radio Zusa. Zum Abschied spiele ich Ihnen nochmal eben Michael Jackson mit Black or White. Ciao!

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0: mit Christian Riedel. Der Bundestag berät in erster Lesung über Änderungen am Behindertengleichstellungsgesetz. Die deutsche Industrie verzeichnet ein überraschend starkes Auftragsplus und der deutsche Pavillon auf der Kunstbiennale Venedig verwandelt sich in einen Plattenbau. Der Bundestag hat in erster Lesung über Änderungen am Behindertengleichstellungsgesetz beraten. Ziel ist es, Menschen mit Behinderung den Alltag zu erleichtern. Erstmals soll es dabei auch Regeln für private Anbieter wie Läden, Restaurants oder Arztpraxen zur Barrierefreiheit geben. Bundessozialministerin Baas warb im Plenum für die geplanten Gesetzesänderungen.
1: Menschen mit Behinderung bekommen jetzt einen Anspruch auf sogenannte angemessene Vorkehrungen. Das bedeutet beispielsweise, dass der genannte Friseurladen eine mobile Rampe zur Verfügung stellen muss oder eine andere praktikable Lösung anbietet. Es geht darum, Barrieren zu überwinden und Teilhabe zu ermöglichen, ohne die Unternehmen zu überfordern. Und deshalb gibt es auch keine neue Bürokratie, etwa in Form von Berichtspflichten.
0: Bundessozialministerin Bärbel Baas von der SPD. Kritik kam von der Opposition. Politiker von AfD, Grünen und Linkspartei monierten, dass der Gesetzentwurf nicht den Bedürfnissen von Menschen mit Behinderungen entspricht. Die deutsche Industrie hat im ersten Monat nach Beginn des Iran-Kriegs ein überraschend starkes Auftragsplus verzeichnet, vor allem aus dem Ausland. Das neue Geschäft wuchs im März um 5% im Vergleich zum Vormonat, wie das Statistische Bundesamt mitteilte. Dies kommt dem größten Anstieg seit mehr als 3 Jahren nahe. Ökonomen hatten lediglich mit einem Plus von 1% gerechnet, nachdem es im Februar einen Zuwachs von 1,4% gegeben hatte. Die positive Entwicklung verteilt sich auf fast alle Wirtschaftsbereiche. KI-Anwendungen zum missbräuchlichen Erstellen von sexualisierten Deepfakes sollen in der Europäischen Union in Zukunft verboten sein. Vertreter der Mitgliedstaaten und des Europäischen Parlaments einigten sich auf eine entsprechende Anpassung des KI-Gesetzes, wie die zyprische EU-Ratspräsidentschaft mitteilte.
2: Die nun geplanten Gesetzesverschärfungen sind nicht die ersten EU-Regeln zur Bekämpfung digitaler Gewalt. Bestehende Regularien sehen bereits vor, dass in allen Mitgliedstaaten das Anfertigen und Verbreiten von manipulierten Darstellungen sexueller Handlungen ohne Zustimmung der Betroffenen unter Strafe gestellt werden soll. Die Richtlinie ist aber zum Beispiel von Deutschland noch nicht in nationales Recht übertragen worden. Dafür hat die Bundesrepublik noch bis zum nächsten Sommer Zeit.
0: Katrin Schmidt berichtete, bei sogenannten Deepfakes wird etwa das Gesicht einer Frau in ein Video, zum Beispiel eine Pornosequenz, eingefügt, sodass es wirkt, als würde sie Dinge tun, die tatsächlich nie passiert sind. Erstmals seit Beginn der Waffenruhe vor 3 Wochen hat die israelische Luftwaffe wieder einen Vorort der libanesischen Hauptstadt Beirut angegriffen. Ziel sei ein Kommandeur der pro-iranischen Hisbollah-Miliz gewesen, hieß es in einer Mitteilung der israelischen Regierung. Die Miliz bestätigte inzwischen den Tod des Mannes. Bei israelischen Angriffen im Gazastreifen wurden 6 Menschen getötet. Das teilten die von der militant-islamistischen Hamas kontrollierten Gesundheitsbehörden mit. Mehrere weitere Personen wurden demnach schwer verletzt. In Großbritannien haben die Regional- und Kommunalwahlen in den Landesteilen Schottland und Wales begonnen. Dort werden neue Regionalparlamente gewählt. In weiten Teilen Englands stehen außerdem Kommunal- und Bürgermeisterwahlen an. Umfragen zufolge muss sich die linksgerichtete Labour-Partei von Premierminister Starmer auf deutliche Stimmenverluste einstellen. Dagegen dürften die Grünen und die Rechtsaußenpartei Reform UK Stimmen hinzugewinnen. Am Samstag eröffnet die Kunstbiennale Venedig eine der wichtigsten Ausstellungen zeitgenössischer Kunst weltweit. Bereits seit gestern dürfen Fachbesucher die Exposition besichtigen. Die Künstlerinnen Henrike Naumann und Sung Thieu verwandelten den deutschen Pavillon äußerlich in einen DDR-Plattenbau. Thieu, Tochter eines vietnamesischen Vertragsarbeiters, erzählt vom Großwerden im Ostberlin der 1990er.
3: Es wurde als Ghetto beschrieben, es wurde als Ort der Gewalt, als Ort, der stinkt, bezeichnet. Und ich möchte diese Geschichte neu schreiben. Ich möchte eigentlich dieses Zuhause, das ich auch mit sehr schönen Momenten verbinde, Momente der Zusammenkunft, Momente, wo die Community sich auch gehalten hat, gegenseitig. Diese Geschichten möchte ich hierher bringen, aber natürlich auch die Gewalt nicht vernachlässigen.
0: Die Künstlerin Sung Thieu, die gemeinsam mit Henrike Naumann den deutschen Pavillon auf der Kunstbiennale in Venedig gestaltete. Naumann wurde 1984 in Zwickau geboren. Sie konnte die Fertigstellung nicht mehr erleben. Henrike Naumann starb überraschend im Februar.
4: Das Das Wetter.
0: Heute ist es wechselnd bis dicht bewölkt und vor allem im Osten länger regnerisch. Ab mittags kommen Schauer und an den Alpen einzelne Gewitter auf. Gegen Abend lockert es dann im Norden und Nordwesten allmählich auf. Die Höchstwerte liegen bei Dauerregen um 11, sonst zwischen 14 und 18 Grad.
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2: Mit Alexandra Nestmann. Die deutschen Steuereinnahmen gehen laut Schätzung in diesem Jahr um fast 18 Milliarden Euro zurück. Die AfD verliert das Verfahren um eine Millionenspende gegen den Bundestag. Und bislang unveröffentlichte Tonbänder geben Einblicke in die Ehe zwischen Arthur Miller und Marilyn Monroe. Die Steuereinnahmen von Bund, Ländern und Kommunen brechen in diesem Jahr um voraussichtlich fast 18 Milliarden Euro ein. Das gab Bundesfinanzminister Klingbeil bei der Steuerschätzung bekannt. Der SPD-Politiker führte die Ausfälle vorwiegend auf externe Einflüsse zurück. Die Ergebnisse zeigten, wie hart die Bundesrepublik wirtschaftlich vom Iran-Krieg getroffen werde. Deutschland müsse krisenfester und unabhängiger werden, so Klingbeil.
3: Wir haben noch bis vor wenigen Wochen mit einem leichten Wirtschaftsaufschwung für dieses Jahr gerechnet. Nach Jahren der Wachstumsschwäche haben die Prognosen endlich wieder eine positive wirtschaftliche Dynamik vorausgesagt. Seit knapp 2 Monaten sehen wir allerdings, dass der Iran-Krieg, der durch Donald Trump ausgelöst wurde, dass dieser verantwortungslose Krieg und die daraus resultierende Energiepreisschocksituation, dass das unsere wirtschaftliche positive Dynamik vorerst ausbremst.
2: Bundesfinanzminister Lars Klingbeil. Die AfD hat das Verfahren um eine Millionenspende gegen den Bundestag verloren. Das Verwaltungsgericht Berlin hat den Antrag der Partei zurückgewiesen. Sie wollte 2,3 Millionen Euro an Spendengeldern zurück, die der Bundestag aufgrund der fragwürdigen Herkunft eingezogen hatte. Die Partei hätte das Geld von vornherein nicht annehmen dürfen, weil der tatsächliche Spender nicht bekannt war, so das Gericht in seinem Urteil. So hatte auch das Parlament argumentiert. Deutschland darf seiner Industrie mit 5 Milliarden Euro helfen, klimafreundlicher zu werden. Die EU-Kommission hat entsprechende Pläne der Bundesregierung genehmigt. Begründung: Deutschland kann damit seine Energie- und Klimaziele erreichen. Jean-Marie Magro.
4: Das Programm sieht so aus, dass der Staat Mehrkosten für Unternehmen übernimmt, wenn diese auf eine klimaverträglichere Herstellungsweise umstellen. Gefördert werden Projekte, die den Ausstoß von CO2 in einem Unternehmen innerhalb von 4 Jahren um mindestens die Hälfte verringern. Wie genau Unternehmen CO2 einsparen, bleibt ihnen überlassen. Sie können zum Beispiel Strom statt Gas oder Kohle nutzen, Wasserstoff einsetzen oder Energie aus Abwärme gewinnen.
2: Eine Gruppe von Bundestagsabgeordneten macht einen neuen Anlauf für eine Widerspruchslösung bei der Organspende. Abgeordnete von CDU, CSU, SPD, Grünen und Linken präsentierten im Plenum einen entsprechenden Antrag. Die Widerspruchslösung sieht vor, dass grundsätzlich jeder als Organspender gilt, wenn er nicht ausdrücklich widerspricht. Julia Christiane Stange, Gesundheitspolitikerin der Linken, versuchte, Ängste zu dämpfen.
5: Das ist keine Einschränkung der Selbstbestimmung, das ist gelebte Selbstbestimmung. Und die Regelung bewirkt noch etwas Entscheidendes. Sie holt das Thema aus der Ausnahmesituation heraus und macht es zu einer bewussten Entscheidung im Leben. Und ich bin überzeugt, das wird Leben retten.
2: Julia Christiane Stange von den Linken. Ziel ist es, die Zahl der Organspenden zu erhöhen. Ein Tunnel soll künftig die Fahrtzeit zwischen Deutschland und Dänemark erheblich verkürzen. Das erste Bauelement für den Fehmarn-Belt-Tunnel ist jetzt abgesenkt worden und liegt auf dem Meeresboden. Insgesamt werden laut Betreibergesellschaft 89 Betonelemente abgesenkt. Der Tunnel zwischen der deutschen Ostseeinsel Fehmarn und der dänischen Insel Lolland sollte eigentlich 2029 fertig sein. Der Bau liegt aber rund 2 Jahre hinter dem Zeitplan. Bislang unveröffentlichte Tonaufnahmen geben Einblicke in die Ehe zwischen Arthur Miller und Marilyn Monroe. Wie der Guardian berichtet, beschreibt der Dramatiker sie als kluge, witzige und zutiefst verletzliche Frau. Miller und Monroe waren von 1956 bis 1961 verheiratet. Die Aufnahmen entstanden über fast 30 Jahre in Gesprächen mit seinem Freund und Biografen Christopher Bixby. Darin spricht Miller auch über Selbstzweifel, Ruhm, den politischen Druck der McCarthy-Ära und darüber, wie daraus Stücke wie Hexenjagd entstanden. Veröffentlicht werden die Gespräche jetzt im Buch The Arthur Miller Tapes.
6: Das Wetter.
2: Ganz im Norden und Westen ist es heiter und trocken. Sonst gibt es viele Wolken und Schauer. In der Mitte auch längeren Regen. Die Höchstwerte liegen bei 10 bis 18 Grad.
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Castlebeat mit This Takes Time. Es ist 4:08. Herzlich willkommen zur Radio Zusa Happy Hour, Ihrem Feierabendmagazin für Heide und Elbmarsch. Heute ist Donnerstag, der 7. Mai. Mein Name ist Vivian Vici und ich begleite Sie durch die nächsten 2 Stunden. Danke, dass Sie eingeschaltet haben. Zwischen Singer-Songwriter, elektronischem Pop und 3 verschiedenen Sprachen bewegt sich die Musik der Lüneburger Musikerin Coco Aikura. Vor 3 Jahren brachte sie ihr erstes Album heraus und nun steht mit Lust in the Mirror eine neue EP an. Worum die 6 Songs darauf kreisen, weiß Henry Kadel.

0: Als eine Mischung aus Nostalgie und Sehnsucht beschreibt Coco Aikura ihre Musik. Die Lüneburgerin hat einige Jahre in Frankreich gelebt und dort die Band Yalta Club mitgegründet. Unter dem Namen Coco Aikura hat sie sich dann vor ein paar Jahren auf Solopfade begeben. Ihre Songs entstehen daher normalerweise allein am Klavier oder an der Gitarre mit einer Melodie oder einer Textzeile. Auf ihrer neuen EP Lust in the Mirror spielte aber auch die Zusammenarbeit eine größere Rolle.
1: Vor allem Lust in the Mirror ist gemeinsam mit einer spanischen und einer französischen Künstlerin entstanden. Und wir haben uns per Zoom getroffen und haben angefangen zu schreiben. Und eine von uns hat sich eher um den Text gekümmert, eine andere mehr um die Melodien und eine dritte wiederum mehr um die Produktion. Und wir haben innerhalb von ein paar Stunden Lust in the Mirror angefangen. Und danach habe ich das dann mit Hannes Koch, einem lokalen, mega tollen Produzenten hier in Vögelsen, finalisiert. Aber deswegen ist es, glaube ich, auch so ein Mischmasch gewesen zwischen vor allem drei Frauen, die dann dieses Lied geschrieben haben. Das ist auch für mich ganz neu.
0: Deutsch, Englisch und Französisch. In diesen Sprachen schreibt Coco Aikura ihre Songs. Jede davon kann etwas anderes gut ausdrücken. Während das Französische oft träumerischer klingt, nutzt Coco Aikura die Klarheit der deutschen Sprache, um in ihren Texten auch mal politisch zu werden. Zum Beispiel in »Meine Wut kriegst du nicht«. Entstanden kurz nach dem Ausbruch des Ukraine-Kriegs, bekam das Lied auch in den sozialen Medien viel Zuspruch.
1: Das war so ein Moment, dass ich Nachrichten einfach gelesen hatte und mich dann ziemlich direkt diese Zeile, meine Wut kriegst du nicht, mich inspiriert hat, dazu zu sagen, ja, ich bin so wütend und ich fühle mich so paralysiert und ich weiß überhaupt nicht, was ich noch machen soll in dieser Welt. Diese Wut möchte ich trotzdem nicht den Despoten und Schurken dieser Welt geben, sondern in etwas Positives umwandeln. Und was mich daran auf der einen Seite überrascht hat, ist, dass es tatsächlich solche Kreise gezogen hat. Auf der anderen Seite habe ich aber auch das Gefühl gehabt, da war irgendwie auch nichts fake. Ich habe das in einer halben Stunde geschrieben, weil es mir so auf der Seele brannte und ich konnte es danach fast nicht mehr weiter überarbeiten, weil jede Änderung sich irgendwie fake angefühlt hätte.

0: Ohnehin klingt Lust in the Mirror auch mal kämpferischer als Coco Aikuras Debütalbum. Im Titelsong, mit dem sie sich stärker in den Elektropop bewegt, geht es etwa darum, sich unabhängig vom Blick von Männern schön fühlen zu dürfen. Der Song No One Is Watching beschäftigt sich hingegen damit, allein sein zu können, ohne sich einsam zu fühlen, und dass das eine gerne mit dem anderen verwechselt wird. Egal, ob sie innere oder gesellschaftliche Themen verhandelt, um einen Song zu schreiben, braucht Coco Aikura immer einen persönlichen Zugang zu einem Thema.
1: Also das begleitet mich eigentlich mein Leben lang, dass ich Musik mache, um innere Emotionen zu spiegeln, aber auch die Welt einfach einen krassen natürlich Einfluss auf mich hat als eigentlich Politikwissenschaftlerin, die ich bin. Das heißt, ich lese auch immer, was so abgeht in der Welt oder mache ja auch viel in die Richtung. Und im Moment habe ich eben das Gefühl, dass man ruhig träumen darf und auch hoffnungsvoll sein sollte, trotz der Weltlage, in der wir gerade sind, aber gleichzeitig auch wirklich aufstehen muss und sagen muss, das und das gefällt mir nicht oder das und das sehe ich anders oder hier möchte ich positiv das und das gestalten.
2: Ein Beitrag von Henry Kagel war das über die Lüneburger Musikerin Coco Aikura und ihre neue EP Lust in the Mirror. Die kommt am 29. Mai raus. Und wer Coco Aikura schon vorher live erleben möchte, am kommenden Samstag spielt sie um 20.30 Uhr im Kaffeeklatsch in Lüneburg. Der Eintritt geht als Spende ans Mosaikhaus der Kulturen.

Bruno Mars mit I Just Might. Es ist 19 Minuten nach 4. Hier ist die Radio Zusa Happy Hour. Ob Fahrrad reparieren, nähen, töpfern oder gemeinsam basteln, jung und alt sind eingeladen in die offene Werkstatt Ostheide. Die ist in der Dorfmitte von Reinsdorf, ist offen für jung und alt und startet mit neuen Angeboten in die Saison. Zukünftig gibt's da nämlich auch die junge Werkstatt, die jungen Menschen Raum für ihre kreativen Projekte bietet. Ganz egal, welche Ideen sie haben und ob schon Vorkenntnisse vorhanden sind. Man kann zum Beispiel ein Kleidungsstück selbst nähen oder ein Geschenk aus Ton oder Filz herstellen oder ein T-Shirt bedrucken oder. Nähmaschinen, Töpferscheibe, Werkzeuge und alles andere Mögliche stehen da bereit. Und Kinder unter 12 Jahren können bei der jungen Werkstatt auch ohne Begleitperson dabei sein. Aber auch Erwachsene sind natürlich willkommen. Die nächste offene Werkstatt mit junger Werkstatt ist am nächsten Mittwoch, also den 13. Mai, von 15 bis 18 Uhr. Einfach vorbeikommen, werkeln und chillen in der Projektscheune in der Hauptstraße 2A in Reinsdorf. Weitere Informationen, die Termine und die Werkstattregeln gibt's online unter gutlebenostheide.de/werkstatt.

Joseph mit Blindspot um 16.27 Uhr in der Radio-Zuser Happy Hour. Erst der Gabelstaplerhersteller Jungheinrich, dann der Automobilzulieferer Yanfeng und jetzt der Klebstoffhersteller H.B. Fuller. Das US-Unternehmen ist der dritte Konzern, der im Laufe des vergangenen Jahres angekündigt hat, seinen Standort in Lüneburg aufgeben zu wollen. Was Oberbürgermeisterin Claudia Kalisch davon hält, das erfahren Sie gleich in den Radio-Zuser Lokalnachrichten um 16:30 Uhr mit Henry Kadel.

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1: Mit Henrik Kade, guten Tag. Lüneburg. Oberbürgermeisterin Claudia Kalisch hat das Aus für den Lüneburger Standort des Klebstoffherstellers H.B. Fuller als schweren Verlust für die Hansestadt bezeichnet. Das US-Unternehmen hatte diese Woche angekündigt, sein Werk an der Roten Bleiche bis 2027 schließen zu wollen. Kalisch bezeichnete das als schweren Schlag für die Beschäftigten und ihre Familien. Ebenso wie beim Aus des Standorts des Automobilzulieferers Jan Feng führt Kalisch die Werksschließung auf eine bundesweite Entwicklung durch geopolitische Verwerfungen und Druck aus dem Ausland zurück. Stadt- und Wirtschaftsförderung hätten dabei nur sehr begrenzten Einfluss auf die Entscheidungen, die in Konzernzentralen getroffen würden, so die Oberbürgermeisterin. Lüneburg. Der städtische Schulausschuss berät zur Stunde über die Zukunft der IGS Kreideberg. Die Stadtverwaltung empfiehlt, die Schule nicht umfassend zu sanieren, sondern einen neuen Campus auf dem heutigen Sportplatz zu bauen. Als Gründe nennt die Verwaltung unter anderem den schlechten baulichen Zustand des bestehenden Gebäudes aus den 1970ern, fehlende Barrierefreiheit, zu wenig Platz für die wachsenden Schülerzahlen und die neue gymnasiale Oberstufe. Der Neubau soll rund 98 Millionen Euro kosten und wäre damit nach derzeitiger Einschätzung günstiger als eine Sanierung mit Erweiterungsbauten, die auf etwa 104 Millionen Euro veranschlagt wird. Außerdem könnte der Schulbetrieb während der Bauzeit weitgehend normal weiterlaufen. Zur Debatte steht außerdem die Einrichtung einer IGS-Außenstelle am Campus Rotes Feld der Leuphana Universität im Wilschenbrucher Weg. Uelzen. Die Stadt hat von der Deutschen Bahn Sicherheit an den Bahnübergängen in Westerweihe gefordert. Hintergrund ist, dass die technischen Sicherungsanlagen seit Beginn der andauernden Bahnsperrung zwischen Hamburg und Hannover außer Betrieb sind. Zwar finde laut Stadtverwaltung kein regulärer Zugverkehr statt, jedoch seien vereinzelt Schienenfahrzeuge für Bauarbeiten unterwegs. Auf dem betroffenen Abschnitt gilt eine Höchstgeschwindigkeit von 20 km/h. Zudem sollen Sicherungspersonen den Straßenverkehr an den Übergängen bei Bedarf anhalten. Bürgermeister Jürgen Marquardt erklärte, man habe eine verlässliche Absicherung der Übergänge gefordert. Die Bahn prüft derzeit zusätzliche Maßnahmen, darunter den Einsatz weiterer Sicherungsposten während der Hauptarbeitszeiten. Lüneburg-Hannover. Der grünen Landtagsabgeordnete Pascal Mennen begrüßt das neue Handlungsprogramm für den Betrieb der Elbfähren in Blekede und Neudarchau. Das Land Niedersachsen sowie die betroffenen Landkreise und Kommunen hatten das Maßnahmenpaket gestern vorgestellt. Neben einer Niedrigwasserfähre für Neudarchau sieht es bessere Ersatzverkehre, mehr Personalreserven, schnellere Lösungen bei Ausfällen sowie technische und organisatorische Verbesserungen vor. Pascal Mennen lobte das Engagement von Landwirtschaftsministerin Miriam Staute. Seine Parteikollegin Beatrice John aus Blekede betonte, dass damit nun konkrete Maßnahmen vorlägen, die unmittelbar umgesetzt werden könnten und den Menschen vor Ort zugutekommen würden. Hannstedt. Nach einem Unfall an einer Bahnstrecke bei Marxen schwebt ein 14-Jähriger in Lebensgefahr. Der Heranwachsende soll gestern Abend zwischen Buchholz und Maschen auf einen Oberleitungsmast geklettert und einen Stromschlag erlitten haben. Der Lokführer eines herannahenden Güterzugs leistete erste Hilfe. Der 14-Jährige wurde mit einem Rettungshubschrauber in ein Krankenhaus gebracht und in ein künstliches Koma versetzt. Das waren die Radio Zusa Lokalnachrichten.
2: Vielen Dank, Henry.
0: Und jetzt das Wetter für Heide und Elbmarsch.
2: Zuerst die Temperaturen. Uelzen hat 13 Grad, Lüneburg 14 und in Winsen sind es 15 Grad. Und zumindest hier in Lüneburg ist es doch schöner als ursprünglich angekündigt. Die Sonne zeigt sich ab und zu zieht mal eine Wolke davor. In Uelzen soll es noch dicht bewölkt sein, aber immerhin trocken. In der Nacht klart die Bewölkung dann ganz auf und die Temperaturen sinken auf 3 Grad. Am morgigen Freitag wird es freundlicher. Vormittags scheint die Sonne. Am Nachmittag zieht mal die ein oder andere Wolke vorbei und es bleibt trocken bei Temperaturen von bis zu 16 Grad. Auch samstags erst Sonne, später am Nachmittag dann ein paar Wolken und Temperaturen von bis zu 17 Grad. Und der Sonntag sieht ähnlich aus und es wird noch ein bisschen wärmer.

0: Das Tier der Woche bei Radio Zusa. Tiere aus dem Lüneburger Tierheim suchen ein neues Zuhause.
1: Ich wünsch mir eine kleine Miezekatze.
0: Heute
2: Mera. Mera ist eine europäische Kurzhaarkatze und ist derzeit noch ängstlich, aber auch neugierig. Sobald sie unbeobachtet ist, legt sie sich gerne mitten in den Raum und genießt die Ruhe. Wenn Menschen den Raum betreten, zieht sie sich zurück und sucht Schutz. Spielen tut sie sehr gerne und interessiert. Körperliche Nähe fällt ihr allerdings noch schwer. Mit viel Geduld hat sie gutes Potenzial, Vertrauen zu fassen. Sie spielt gerne und ist dabei offen und interessiert. Beim Streicheln ist sie wählerisch und lässt selten jemanden an sich ran. Sie ist gegenüber anderen Katzen dominant und deswegen sollte man sie alleine halten oder mit einer ebenso starken Katze. Freigang würde ihr gut tun, auch wenn sie eine Katzenklappe noch nicht kennt, aber sie geht gerne zur Tür heraus. Wenn Sie Interesse an Mera haben, können Sie zu den offenen Besuchszeiten des Lüneburger Tierheims freitags und Samstag von 14 bis 16.30 Uhr kommen oder Sie vereinbaren telefonisch einen Termin unter der Nummer 04131 82424.

0: Bee-Bada-Bee mit All I Did Was Dream of You. Sum-Sum hieß es für Stina Fisan und Zoe Langhoff beim Besuch des Lehrbienenstands der Imkerei Bad Bevensen. Bei Imker Carsten Kruse und der Imkerin Claudia Kruse haben sie sich über das Leben eines Imkers informiert.
1: Ein Schmucketus, sagte Imker Carsten Kruse zu dem Haus, das seit 20 Jahren mit zum Lehrbienenstand gehört. Dort haben sie die Möglichkeit, viele Aktivitäten und Fortbildungen anzubieten. Gerne kommen hier auch Schulklassen oder auch Kurgäste vorbei, aber vor allem wird hier gearbeitet.
2: Honigernte haben wir mindestens zweimal, ja, manchmal tatsächlich auch dreimal, je nachdem, wie die Tracht so ist, ne? Beziehungsweise manche Beuten, wenn die voll sind, da kann man keinen Honigraum mehr drauf machen, so wie bei der Goldbeute da. Die kannst du nur leer machen, dann kannst du da auch schon mal dreimal im Jahr Ernte haben.
1: Nicht nur die Ernte ist unterschiedlich, erklärt Kruse, sondern jedes Mal der Honig in seinen verschiedenen Arten und Geschmäckern.
2: Honige sind jedes Jahr verschieden, je nachdem, welche Tracht gerade ist und wie die Zusammensetzung ist. Es gibt natürlich Hauptbestandteile. Ja, die unterschiedlichen Bestandteile sind immer anders. Und dann haben wir andere Farben vom Honig. Der Raps ist eher in Richtung Weiß. Die Sommerhonige, Waldhonig, der kann so schwarz sein wie Cola. So, und dazwischen ist alles drin. Oder auch mal orange, gelb, grün.
1: Die Königin ist teilweise schwer von den anderen Bienen zu unterscheiden. Aber dieses Problem lösen die Imker, indem sie die Königin mit einer speziellen Farbe auf dem Rücken markieren.
2: Es ist tatsächlich Farbe. Und zwar bekommt die Königin jetzt auf dem Rücken einen Farbklecks, damit wir sie bei der Durchsicht schnell erkennen können. Das hat den Vorteil, wir können beim Bearbeiten am Volk sie dann schnappen und in Sicherheit bringen. Die kommt in so eine kleine Klammer rein. Dann besteht nicht die Gefahr, dass wir sie irgendwie beschädigen. Dann nehmen wir die Klammer, legen sie zur Seite und dann krabbeln da Bienen hin und die wird da auch weiter versorgt. Dann kann man am Volk arbeiten, wenn man fertig ist, und lässt man sie wieder einlaufen.
1: Beim Ernten von Honig tragen die Imker meist Schutzkleidung, um nicht gestochen zu werden. Doch Carsten und Claudia Kruse haben Zeit und nehmen einen anderen Weg, um sicher den Honig zu ernten.
2: Normalerweise melden wir uns bei den Bienen an. Mit Rauch qualmt das so ein bisschen. Man liest oft, das beruhigt die Bienen. Aber genau das Gegenteil ist im Prinzip der Fall. Wir täuschen einen Waldbrand vor. Und die Biene ist in Alarmbereitschaft und muss ja eventuell aus der Behausung ausziehen. Wenn man ausziehen muss schnell, dann nimmt man auch noch ein paar Sachen mit, also Honig. Und die schlagen sich dann die Honigblase voll und haben keine Zeit oder
3: Wenig Zeit zu stechen.
1: Allerdings läuft es nicht immer gut, denn auch Krankheiten können bei den Bienen auftreten, wie zum Beispiel die Varroamilbe oder auch die amerikanische Faulbrut, die sehr gefährlich für die Bienenvölker sind.
2: Wir haben ja hier die Varroamilbe, die übrigens auch menschengemacht hier eingeschleppt ist aus Asien, und die macht uns große Sorgen. Oder auch amerikanische Faulbrut. Das sind Krankheiten, die uns Probleme machen. Amerikanische Faulbrut ist sogar meldepflichtig. Das heißt, wenn irgendwo die ausbricht, dann ist das Veterinäramt gefordert und überwacht die Sanierung der Völker, wenn das noch möglich ist.
0: Stina Fisan und Zoe Langhoff waren das mit einem Einblick in die Welt der Imker am Lehrbienenstand der Imkerei Bad Bevensen.

Rinke mit Fit und Gesund. Und da geht's heute um das Thema Faszien, auch ein interessantes Thema. Beschäftigt bestimmt auch viele von Ihnen, also bleiben Sie unbedingt dran. Mein Name ist Vivian Witschi, ich wünsche Ihnen einen schönen Donnerstagabend und jetzt schon mal ein schönes, sonniges Wochenende. Bis nächste Woche.

0: Also ich kann nur sagen, ich habe ja schon sehr viel Musik gemacht und so und das wurde schon überall gespielt, auf allen Bühnen und so im Fernsehen, aber im Radio kommt das halt immer am geilsten und wenn ich ehrlich bin, da würde ich sogar hinfahren, um aus diesem Sender meine Musik zu hören. Jetzt sind Sie neugierig. Ja klar, das ist Radio Zusa, das ist Bruce, sag mal schnell.
1: Also da für Heide, Elbmarsch und Wendland.
0: Ey, das hast du aber gut gesagt. Ja, genau. Radio Zusa.
1: Oh Gott, ich muss wieder heulen.
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2: Mit Alexandra Nestmann. Die deutschen Steuereinnahmen gehen stärker zurück als erwartet. Bundespräsident Steinmeier geht von weiterer US-Präsenz in Deutschland aus. Und in Tschechien formiert sich Protest gegen ein Konzert von Kanye West. Eine Gruppe von Bundestagsabgeordneten macht einen neuen Anlauf für eine Widerspruchslösung bei der Organspende. Abgeordnete von CDU, CSU, SPD, Grünen und Linken präsentierten einen entsprechenden Antrag. Die Widerspruchslösung sieht vor, dass grundsätzlich jeder als Organspender

0: Organspende gilt, wenn er nicht ausdrücklich widerspricht. Julia Christiane Stange, Gesundheitspolitikerin der Linken, versuchte, Ängste zu dämpfen.
1: Das ist keine Einschränkung der Selbstbestimmung, das ist gelebte Selbstbestimmung. Und die Regelung bewirkt noch etwas Entscheidendes. Sie holt das Thema aus der Ausnahmesituation heraus und macht es zu einer bewussten Entscheidung im Leben. Und ich bin überzeugt, das wird Leben retten.
0: Julia Christiane Stange von den Linken. Ziel ist, die Zahl der Organspenden zu erhöhen. Im Bundestag gibt es eine weitere Gruppe von Abgeordneten, die sich gegen die Widerspruchsregelung positioniert hat. Und auch der Vorsitzende der Stiftung Patientenschutz meint, nur wer aktiv zustimmt, soll Organspender sein.
2: Eine selbstbestimmte Entscheidung braucht Information, Klarheit, Offenheit und die fehlt in vielen Teilen. Denn wer schweigt, stimmt in Deutschland nicht automatisch zu.
0: Eugen Briesch, Vorsitzender der Stiftung Patientenschutz. Die Steuereinnahmen von Bund, Ländern und Kommunen gehen deutlich zurück. Laut der neuen Steuerschätzung sind es für das laufende Jahr voraussichtlich knapp 18 Milliarden Euro weniger. Auch in den Jahren danach wird es weniger sein, als noch im Herbst von den Steuerschätzern angenommen. Georg Schwarte.
3: Allein der Bund muss 2027 mit rund 10 Milliarden Euro weniger Steuereinnahmen rechnen. Die heutige Steuerschätzung zeigt, wie sehr uns der Iran-Krieg wirtschaftlich schadet, so der SPD-Finanzminister und Vizekanzler Klingbeil. Trumps verantwortungsloser Krieg und der daraus resultierende weltweite Energiepreisschock bremse die positive wirtschaftliche Dynamik vorerst aus, sagte der SPD-Politiker. Das alles führt zu geringeren Steuereinnahmen bei Bund, Ländern und Kommunen.
0: Bundespräsident Steinmeier rechnet damit, dass die USA in Deutschland militärisch präsent bleiben werden, trotz des angekündigten Rückzugs tausender Soldaten. Er gehe davon aus, dass den Amerikanern sehr bewusst sei, dass die Stationierung von Soldaten in Deutschland auch in ihrem eigenen strategischen Interesse sei, sagt er in Helsinki. Finnlands Präsident Stubb zeigte sich überzeugt, dass die USA ihren europäischen Verbündeten bei einer russischen Aggression weiter zur Hilfe kämen. Benjamin Großkopf.
4: Steinmeier und Stubb betonten, dass die europäische Säule der NATO weiter gestärkt werden müsse. Deutschland schreibt der finnische Präsident eine politische und auch militärische Führungsrolle zu. Ein stärkeres Deutschland bedeutet ein stärkeres Europa, so Stubb wörtlich. Finnland hingegen ist deutlich weiter in Fragen des Zivilschutzes. Beide Präsidenten besichtigten einen großen unterirdischen Bunker hier in Helsinki. Für etwa 85% der Finnen gäbe es in Krisenfällen einen solchen Zufluchtsort. In Deutschland wären nach aktuellen Zahlen nicht einmal für 1% der Bevölkerung solche Plätze vorhanden.
0: Ein Tunnel soll künftig die Fahrzeit zwischen Deutschland und Dänemark erheblich verkürzen. Das erste Bauelement für den Fehmarnbelt-Tunnel ist jetzt abgesenkt worden und liegt auf dem Meeresboden. Insgesamt werden laut Betreibergesellschaft 89 Betonelemente abgesenkt. Der Tunnel zwischen der deutschen Ostseeinsel Fehmarn und der dänischen Insel Lolland sollte eigentlich 2029 fertig sein. Der Bau liegt aber rund 2 Jahre hinter dem Zeitplan. Der US-Rapper Kanye West steht wegen rassistischer und antisemitischer Äußerungen in der Kritik. Einige europäische Länder haben Konzerte deswegen bereits abgesagt. Dazu zählen Frankreich, die Schweiz und Polen. Auch in Tschechien formiert sich jetzt Widerstand. Es sei nicht hinnehmbar, dass ein Sympathisant des Nationalsozialismus in einem Land auftritt, das die Gräuel des Holocaust durchlebt habe und in dem heute noch NS-Überlebende leben, erklärten der tschechische Verband jüdischer Gemeinden und die jüdische Gemeinde Prag, laut Medienberichten. Das Konzert des 24-fachen Grammy-Preisträgers ist für den 25. Juli in Prag geplant.
5: Das Wetter.
0: Auch am Abend im Norden und Westen freundlich, sonst regnerisch. In der Nacht bleibt es im Osten dicht bewölkt mit etwas Regen, sonst klart es auf und wird trocken. Es kühlt auf 8 bis minus 1 Grad ab. Morgen ist es über Mitteldeutschland wolkig mit Regen, sonst heiter bis wolkig und meist trocken. Im Schwarzwald und an den Alpen können einzelne Gewitter kommen.
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freue mich, dass Sie eingeschaltet haben bei unserem Gesundheitsmagazin Fit und Gesund. Am Mikro ist Kirsten Rinke. Ich bin auch sendeverantwortlich für diese Bürgerfunksendung. Wir sprechen in der nächsten Stunde über unsere Faszien. Was sind Faszien eigentlich genau? Was bewirken sie? Wem tun sie gut? Und was macht mangelnde Bewegung mit unserem Körper und dem Fasziensystem? Das erfahren Sie heute von meinem Gast Jeanette Nowak. Frau Nowak ist Faszien- und Bewegungstherapeutin in Lüneburg. Freuen Sie sich auf diese Sendung.

0: Wir wollen heute über unsere Faszien sprechen. Dazu habe ich mir Frau Noack eingeladen. Sie ist Faszien- und Bewegungstherapeutin. Frau Noack, zunächst einmal möchte ich natürlich von Ihnen wissen, damit beginnen wir auch, was sind Faszien genau?
1: Faszien sind ja zurzeit ein großes Thema und in aller Munde. Und das Fasziensystem, sag ich mal, ist sozusagen ein neu entdecktes Organ, was halt unseren ganzen Körper umgibt. Ist wie ein Halt, der die Organe und die Muskeln und die Skelettknochen sozusagen zusammenhält. Und es umgibt halt unseren ganzen Körper. Es hat keinen Anfang und kein Ende. Und es ist wie so ein Netz, was man früher dachte, keine Funktion hat. Und heutzutage, sag ich mal, eine andere Erkenntnis ist, dass das Fasziensystem sehr viel mit unserem Körper ausmacht. Und wenn das verklebt und die Strukturen nicht mehr richtig fließen und nicht mehr richtig durchsaftet werden, dann gibt's halt Funktionsstörungen, sprich Schmerzzustände oder Verklebungen, ne? Wie zum Beispiel auch Rückenschmerzen, lange Zeit, oftmals keine Ursachen gefunden würden. Und da hat man jetzt halt mit rausgefunden, dass verklebte Strukturen, also diese Faszien, ganz viele Ursachen damit haben.

0: Unser Thema bei Fit und Gesund heute sind ja die Faszien. Frau Noack, Sie haben uns erklärt, was Faszien genau sind. Aber wie können wir uns das jetzt vorstellen? Wo sind die genau?
1: Am liebsten beschreibe ich immer, wer sich das nicht vorstellen kann, dass es einmal oberflächliche Faszien gibt und dann auch die tiefer liegenden Faszien. Die oberflächlichen Faszien sind sozusagen, wenn ich eine Orange nehme und die Orange auseinanderpelle, dann habe ich eine weiße Schicht, die diese Orange umgibt. Und das sind sozusagen unter unserer Haut diese oberflächlichen Faszien. Pole ich diese Orange weiter auseinander, dann sehe ich, dass die weißen Fasern sich immer tiefer in diese Orange reingeben. Und so ist es auch, wenn man, sag ich mal, die Muskeln voneinander wegschiebt und, sag ich mal, den Körper weiter öffnen würde. So durchschieben sich die Faszien halt ganz, ganz tief bis in die Organe, bis auf die Knochen, bis in die Knochenstrukturen, bis in den Knorpel sozusagen durch.
0: Und wenn wirklich Schmerzen vorhanden sind, da kann man dann tatsächlich, so wie sich das jetzt anhört, mit dem Beispiel der Apfelsine, da kann man dann richtig in die Tiefe gehen, ne?
1: Genau, richtig. Ich arbeite sozusagen auf neuromuskulärer Ebene, also myofaszial, also tief bis ins Gewebe rein. Wellnessmassagen, sag ich mal als Beispiel, sind oberflächlich, dass ich oberflächlich die Haut massiere und das zu Entspannungen beiträgt. Und nimmt man aber so eine Faszienbehandlung oder Faszien- und Triggerpunktbehandlung zum Beispiel auch, dann gehe ich tief in eine Schmerztechnik rein, wo man den Patienten halt auch darauf hinweisen muss, dass das halt auch zu Schmerzzuständen kommt und dass man da auch viel mit dem Patienten reden und arbeiten muss, sodass es natürlich nicht zu empfindlich wird für denjenigen und er da große Mengen an Schmerzen aushalten muss. Je nachdem, wie weit schon ein Schmerzzustand fortgeschritten ist, zum Beispiel habe ich schon seit 4 Jahren chronische Schmerzen oder so, die halt auf muskulärer Ebene beruhen, dann weiß ich auch, dass ich halt auch etwas vorsichtiger in die tiefe Ebene gehen muss, um halt verschiedene Strukturen, verschiedene Muskelstränge sozusagen voneinander wieder wegzuschieben, das Fasziensystem wieder zu durchsaften. Das macht man mit verschiedenen Massagetechniken und dadurch bringe ich wieder Bewegung rein, sodass die Faszie sich wieder neu strukturieren kann, neu öffnen kann. Das kann man sich auch vorstellen wie so ein Fischernetz, wenn das verklebt ist, dann zieht man das wieder so ein bisschen in die Länge und in die Breite und dass sich das alles wieder öffnet. Und diese Faszie sozusagen auch das Nervensystem, also diese kleinen Nerven, die es mit eingeklemmt hat, dann halt wieder loslässt. Das funktioniert halt auch mit mehreren Behandlungen erst so ein bisschen. Nach der ersten merkt man schon, dass es besser wird.
0: Aber auf die Behandlung, ganz genau, da sprechen Sie was Gutes an. Auf die Behandlung würde ich ganz gerne gleich in ein paar Minuten nochmal eingehen. Mhm.

0: Sie hören Fit und Gesund und es geht heute um Faszien. Frau Noack, Sie haben uns erklärt, was Faszien sind, was das bewirken kann, wenn man in die tiefen Gewebestrukturen geht. Wie sieht jetzt so eine Behandlung aus? Wie können wir uns das vorstellen?
1: Mit dem ersten Schritt der Behandlung wäre es eigentlich optimal herauszufinden, wo liegt ein Schmerzpunkt, ne? Wo kommt das her? Und dann aber auch herauszufinden, was macht derjenige in seinem Alltag, was ist seine Haupttätigkeit, viel im Sitzen oder mehr über Kopf arbeiten, in Schräglage oder was auch immer. Bei vielen ist es häufig so, dass sie natürlich durch das moderne Leben viel nur noch am Computer sitzen und eine eingeschränkte Bewegungshaltung haben. Und so wie sie den ganzen Tag sitzen, so betten sie sich halt abends auch wieder ins Bett, weil das Gehirn gar nicht mehr angesteuert wird, halt eine andere Bewegung auszuführen. Und so ist es dann auch, dass der Körper sich in dieser Position halt wohlfühlt. Und wir Menschen sind eher dazu geneigt, uns immer zu betten, zu pampern und wohlzufühlen, als dass wir halt in die entgegengesetzte Richtung gehen und mal spüren, wo sitzt der Schmerz und was kann ich dagegen tun. Das ist als erstes mal wichtig herauszufinden, was derjenige so macht. Und dann mache ich so eine Art Body Reading, dass ich mir mal anschaue, wie man läuft, wie man geht. Weil meistens sind die Schmerzursachen, die der Patient wo hat und sagt, da und da sitzt das, nicht unbedingt ausschlaggebend dafür ist, wo Faszien verklebt sind. Oftmals hängt auch viel damit zusammen, ob man einen Sturz mal hinter sich hatte, auch wenn das schon 15 Jahre zurückliegt, ob Operationen da waren, ob derjenige sehr viel Stress im Leben hatte oder auch ein Ereignis, was ihn sehr von der Psyche auch angegriffen hat. Damit hängen ganz viele Symptome und Sachen auch zusammen, dass so eine Faszien verkleben und halt dicht werden.
0: Welchen Patienten man mit so einer Faszientherapie helfen kann, darauf möchte ich ganz gerne gleich nochmal eingehen, Frau Noack.

0: Frau Noack, wir reden über Faszien in dieser Stunde. Welchen Patienten kann man mit einer Faszientherapie helfen?
1: Also ich arbeite halt auf muskulärer Ebene, alles was die äußere Hülle umgibt und alles was von außen her kommt, beziehungsweise Rückenschmerzen etc., kann man eigentlich mit dieser Faszienmethode helfen. Es gibt Patienten mit Hüftbeschwerden oder die schon längere Zeit nicht lange stehen oder laufen können, sowie auch Patienten, die auch einen Schlaganfall hatten, wo man einfach mit tiefen Massagen versuchen kann, auch Nerven wieder neu zu regenerieren, das Gehirn sozusagen wieder neu anzusteuern. Und es gibt aber auch schon bei Kindern einen Bewegungsmangel, allein dadurch, dass sie viel in der Schule schon zum Sitzen gezwungen werden. Auch Kinder haben da schon Rückenleiden, Rückenbeschwerden, Rückenschmerzen.
0: Wem tut so eine Faszientherapie noch gut?
1: Menschen, die zum Beispiel sehr lange chronisch schon unter Schmerzen leiden, die das Gefühl haben, dass sie von Arzt zu Arzt laufen und keiner helfen kann. Ich schaue auch immer, dass die Patienten schon einiges abgeklärt haben und dann ist für mich fast klar, dass das auf muskulärer Ebene liegt, dass das Nervensystem da schon sehr stark gereizt ist und einen starken Schmerz auslöst und dann hilft das schon ganz gut, dass man da viel durch die Faszien arbeitet. Kann, aber auch, wie gesagt, mit den Triggerpunkten. Das wäre dann auf myofaszialer Ebene, dass man halt tief ins Gewebe reingeht. Da gibt es in den Muskelsträngen so Verklebungen, kleine Strukturen, die sind manchmal nur mygroß oder manchmal sind sie walnussgroß, dass diese auch Schmerzpunkte auslösen können. Zum Beispiel gibt es in der Wade Triggerpunkte, wenn die zu fest sind, dass die auch Rückenleiden auslösen können zu Rückenschmerzen führen. Und dann gibt es halt auch zum Beispiel, wer längerfristig Knieschmerzen hat, dass das natürlich dann auch zu Rückenleiden führen kann, da das ganze Netz und so halt alles zusammenhängt. So wie zum Beispiel auch, jeder kennt das, leidet unter Verspannungen im Nackenbereich, Schulterbereich. Und wenn die Stränge hinten dicht sind, kann das natürlich auch zu Kopfschmerzen und Migräneanfällen führen. Und so hängt das Ganze in vielerlei Hinsicht zusammen.

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1: Bei Fit und Gesund geht's um Faszien heute. Wie sieht eine Faszienbehandlung jetzt genau aus? Wie können wir uns das vorstellen?
2: Genau, am Anfang hatte ich schon erwähnt, dass als erstes so ein Body-Reading stattfindet, dass ich mir den Körper einmal genau anschaue, wie die Muskeln verlaufen, wie die Bewegung ist, wie die Körperhaltung ist, wie die Füße aufsetzen. Ne? Viele sind auch verwundert, wenn ich erst unten anfange und die eigentlich kommen und sagen, ja, aber oben sitzt doch mein Schmerz. Dann erkläre ich auch mal kurz, wie die Strukturen zusammenhängen. Und durch das Body-Reading sozusagen wende ich dann meine Behandlung an. Und dann wird bis zu 3 bis 5 Sitzungen auf jeden Fall gemacht, dass man dann, sag ich mal, die Strukturen abfährt. Es ist so, dass ich sehr, sehr langsam arbeite, dass ich die Haut und die Muskeln und die Faszien sehr langsam voneinander wegschiebe, sodass das ganze Gewebe sich wirklich neu strukturieren kann und durchsaftet wird. Es wird alles richtig durchblutet und erstmal in Gang gebracht. Und dann muss man auch mal abwarten, wie der Körper selber darauf reagiert. Es ist auf jeden Fall so, dass dann Sport vermieden oder beziehungsweise gar nicht gemacht werden soll, dass man während der Behandlung, bis man diese 3 bis 5 Mal hatte, auch keinen Sport treiben soll, so dass man diese Muskeln nicht wieder festsetzt. Was oft nicht richtig verstanden wird, ist, dass wenn ich schon ein Problem habe und Muskeln festsitzt, kann ich nicht noch weiter in den Schmerz reintrainieren, weil ich dadurch das Gewebe noch dichter mache. Man muss das halt erstmal auf Entspannung bringen und das versuche ich dem Patienten mit zu erklären, dass wir dadurch erstmal keinen Sport machen. Das Einzige, was sie machen dürfen, ist dehnen. Und Yoga ist ja im weitesten Sinne halt auch dafür sehr, sehr gut. Und im Yoga, vor allen Dingen im Yin-Yoga, ist es ja schon mitbewiesen, dass auch lange Dehnen, lange Bewegungen oder lange Stretch-Übungen zu halten, länger als alles ist, als 2, 3 Minuten, dass das Fasziengewebe sozusagen anspricht und in Verlängerung bringt und dadurch auch die Faszienstrukturen wieder neu ausgerichtet werden. Also alles unterstützend kriegen Patienten dann von mir Übungen mit nach Hause und die müssen sie jeden Tag ausführen. Und wenn ich auch merke, ein Patient ist dazu bereit, er muss halt die Erkenntnis haben, auch ein bisschen was an seinem Leben zu ändern. Ne, dass ich nicht den ganzen Tag sozusagen sitzend verbringe und dann als Hobby auch noch Fahrradfahren nehme oder so, sondern ich muss gucken, dass ich mich in meinem ganzen Bewegungsapparat wieder frei bewegen kann. Ne, dass unser Arm als Kugelgelenk, sag ich mal, nicht nur nach vorne den Arm streckt, sondern ich weiß, dass der Arm auch von hinten nach vorne kommen kann. Und in dieser Therapie geht es hauptsächlich darum, den Menschen wieder dazu zu bringen, aus seiner eingefrorenen Bewegung, sag ich mal, rauszukommen, sich wieder in die andere Richtung zu bringen und einfach die verklebten Strukturen auch lernt, immer wieder selber zu lösen.
1: Da gibt es doch die sogenannten Faszienbälle. Kann ich zu Hause mit dem Faszienball arbeiten?
2: Auf jeden Fall. In der Faszientherapie bringe ich auch den Leuten bei, zeige ihnen nochmal auch verschiedene Rollen, dass man nicht nur mit einer normalen Rolle sozusagen damit die oberflächlichen Faszien verschiebt, sondern wirklich die tiefer liegenden reingeht. Und das kann ich halt nur auch mit verschiedenen Materialien, dass ich kleine Bälle nehme, weiche Bälle nehme, harte Bälle, große, kleine. Für den Po-Muskel zum Beispiel habe ich einen großen, harten Ball. Für die Rückenstrukturen nehme ich immer 2 kleinere Bälle, um halt die Strukturen, diese geraden Rückenstrecker an den Dornfortsätzen gerade entlang besser zu bearbeiten. Zusätzlich zu den Faszienbehandlungen gibt es auch Faszienkurse, die man besuchen kann, wo man, sag ich mal, vielleicht auch ein bisschen darauf geschult wird, auf seinen eigenen Körper wieder zu hören, sich in die richtige Bewegung bringen zu lassen, dass man in diesen Faszienkursen darauf achtet, das Fasziengewebe richtig zu rollen, alle Strukturen im Körper mitzunehmen. Das heißt auch mal die Gesichtsmuskeln mitzurollen, den Kaumuskel, den ja oft viele anspannen, das gar nicht merken, wie sie da Stressbeißer sind. Ja, so dass viele auch eine Beißschiene tragen müssen. So kann man in den Faszienkursen auch den Kaumuskel ganz gut mal mitbearbeiten.

0: bei chronischen Schmerzen oder überhaupt bei Schmerzen, Rückenschmerzen, Schulterschmerzen, Nackenschmerzen, gibt es die sogenannte Faszientherapie, die recht effektiv ist. Das haben wir heute schon jetzt auch in dieser Stunde gehört. Frau Noack.
1: Natürlich will der Mensch möglichst schnell aus seinen Schmerzen raus und die Variante ist es, das Ganze zu operieren, sprich eine neue Hüfte zu bekommen oder was in manchen Dingen natürlich auch seine Richtigkeit hat, dank der Medizin und der Technik, die wir natürlich haben. Aber oftmals wird dadurch auch durch Operationen Fasziengewebe mit weggeschnitten und gar nicht mehr zusammengefügt. Und durch diese Faszientherapie vermittle ich den Kunden auch, ne, wenn das wirklich muskulärer Hinsicht wieder ist, davon abgesehen, dann kann der Körper sich in vielerlei Hinsicht selber heilen. Man muss halt nur die Geduld dafür haben. Wenn ich natürlich 40 Jahre lang eine stehende Tätigkeit ausübe und dann nach 40 Jahren feste Waden, schmerzende Beine habe, dann braucht der Körper auch wieder ein bisschen Zeit, um sich neu zu strukturieren und alles wieder neu und zu öffnen. Und dann brauche ich ein bisschen Geduld. Manchmal kann das auch bis zum Jahr dauern. Das Einzige, was ich noch sagen möchte, damit man das so ein bisschen auch versteht, ist, dass die Muskeln, unsere Knochen auch manchmal in die falsche Richtung ziehen können, so dass wenn Strukturen und Muskeln halt sehr fest sind, können sie zum Beispiel auch Gelenke dichter zusammenziehen, so dass es dann Schmerzen auch auslösen kann halt in den Gelenken. Löst man das Ganze wieder, braucht das natürlich eine Weile, um sich wieder voneinander zu entfernen. Man muss dem Körper halt nur die Zeit geben, sich wieder selber zu heilen. Ne, und das kann man halt mit bestimmten Therapien. Es gibt natürlich verschiedene Therapieformen, so wie ich halt diese Faszien- und Triggerpunkttherapie mache. So gibt es aber auch Akupunktur oder wie gesagt auch Yoga, was halt sehr gut tut. Alles, was ich wieder in die Verlängerung bringe. Es war ja vor 20 Jahren, weiß ich noch, als ich als Trainerin angefangen habe, da war Dehnen immer ganz im Kommen. Und dann gab es wieder eine Zeit lang, um Gottes Willen, bloß nicht Dehnen. Und heutzutage wird es ein bisschen angeschmunzelt, wenn jemand nach dem Sport sagt, so, ich dehne mich jetzt nochmal. Ne? Dann sehen das viele als ein bisschen schmunzelnd an. Aber ich gebe jedem den Tipp, egal was er an einer sportlichen Tätigkeit macht, ja, viel Sport macht oder halt gar keinen Sport macht und sich nur in einer Bewegung hält, gilt für alle, sich wieder in die andere Richtung zu bringen, alles länger als 2-3 Minuten zu halten und so ein bisschen in sich reinzuhören, in so einen leichten Dehnschmerz zu gehen. Und dann kann man sich viele Strukturen auch selber lösen.

0: Ich bedanke mich recht herzlich hier bei Frau Jeanette Noack. Frau Noack ist Faszien- und Bewegungstherapeutin in Lüneburg und das war auch unser Thema heute. Wir haben über die Faszien gesprochen, was man da doch alles Faszinierendes machen kann. Ich bedanke mich natürlich auch bei Ihnen fürs Zuhören. Sendeverantwortlich für diese Bürgerfunksendung war Kirsten Rinke. Bleiben Sie fit und gesund. Und Frau Noack, Sie wollten noch was dazu sagen?
1: Das einzige Fazit ist, wer sich nicht bewegt, der verklebt.
0: Gut, in diesem Sinne, genießen Sie alles, was Sie tun. Bis dahin. Tschüss.